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1: Ich bin Felix Becker und das wird der Tag. Berlin steht heute ganz im Zeichen des Karnevals der Kulturen. Höhepunkt des Straßenfestes ist der große Umzug durch Friedrichshain.
2: Zum 30-jährigen Jubiläum ziehen nach Angaben der Veranstalter 67 Gruppen mit mehreren tausend Teilnehmerinnen und Teilnehmern über die Frankfurter Allee und die Karl-Marx-Allee. Erwartet werden erneut hunderttausende Besucher. Der Karneval gilt als eines der größten interkulturellen Straßenfeste Deutschlands und versteht sich als Zeichen für Vielfalt, Toleranz und friedliches Zusammenleben. Wegen des Besucherandrangs rechnet die Polizei mit umfangreichen Sperrungen rund um die Umzugsroute. Timo Wiesner, Redaktion.
1: Auf der Landesgartenschau in Neuss wird heute ein besonders großer Besucherandrang erwartet. Im Mittelpunkt steht am Abend ein Konzert von Gildo Horn und seiner Band Die orthopädischen Strümpfe.
3: Die Veranstalter kündigen eine Mischung aus Schlager, Rock und Comedy an. Bereits tagsüber gibt es auf dem Gelände weitere Kultur- und Freizeitangebote für Familien, darunter Mitmachaktionen, Gartenworkshops und Bühnenprogramm. Die Landesgartenschau läuft seit April und soll mit mehr als 1000 Veranstaltungen bis in den Herbst Besucher aus ganz Nordrhein-Westfalen anziehen. Die Stadt Neuss hofft auf zusätzliche Impulse für Tourismus und Stadtentwicklung. Ulrike Klein, Redaktion.
1: Auf der Nordseeinsel Norderney geht heute das White Sands Festival weiter. Erwartet werden über das Pfingstwochenende rund 40.000 Besucherinnen und Besucher. Im Mittelpunkt stehen Beachvolleyballturniere, elektronische Musik und Strandpartys direkt an der Nordseeküste. Wegen des großen Andrangs hat die Reederei zusätzliche Fährverbindungen eingerichtet. Die Veranstalter rechnen vor allem heute mit einem Höhepunkt des Besucheraufkommens. Nach dem starken Reiseverkehr zum Start des Pfingstwochenendes rechnet der ADAC heute mit einer etwas entspannteren Lage auf den Autobahnen. Der Pfingstsonntag gilt laut Verkehrsclub traditionell als vergleichsweise ruhiger Reisetag. Dennoch kann es auf den Strecken Richtung Nord- und Ostsee sowie in Richtung Alpen weiterhin zu Verzögerungen kommen. Der ADAC empfiehlt Autofahrern, Baustellenbereiche weiträumig zu umfahren und ausreichend Zeit einzuplanen. Die aktuellen Temperaturen in Berlin mit am Alex und in Potsdam im holländischen Viertel 19 Grad. Heute gibt es einen Mix aus Sonne und Wolken, dabei bleibt es meist trocken, Temperaturen bis 29 Grad. Die Aussichten morgen sonnig, zeitweise einige Quellwolken, aber trocken, Temperaturen bis 29 Grad.
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1: Ich bin Felix Becker. Nach dem Böschungsbrand bei Trebin im Landkreis Teltow-Fläming läuft der Bahnverkehr zwischen Berlin und Lutherstadt-Wittenberg wieder normal. Die Deutsche Bahn gab die Strecke am Abend wieder frei. Die Feuerwehr war stundenlang im Einsatz, um die Flammen entlang der Bahnstrecke zu löschen. Das Feuer hatte sich teilweise bis in angrenzende Waldgebiete ausgebreitet. Ersten Erkenntnissen zufolge könnte eine heiße Bremse an einem Güterzug den Brand ausgelöst haben. In Berlin steigt heute der Höhepunkt des Karneval der Kulturen. Der große Straßenumzug führt in diesem Jahr durch Friedrichshain. Über 60 Gruppen präsentieren auf der Frankfurter Allee und der Karl-Marx-Allee Musik, Tanz und Kostüme aus aller Welt. Erwartet werden zehntausende Besucherinnen und Besucher. Die übliche Strecke durch Kreuzberg kann wegen einer Baustelle weiterhin nicht genutzt werden. Das Straßenfest am Blücherplatz läuft noch bis morgen. In der Nähe des Weißen Hauses sind in der vergangenen Nacht Schüsse gefallen. Offenbar hatte sich ein Mann einem Kontrollpunkt genähert und das Feuer auf Sicherheitsbeamte eröffnet.
2: Dadurch kam es zu einem Schusswechsel, bei dem der Secret Service den mutmaßlichen Schützen offensichtlich tödlich traf. Auch ein Passant wurde getroffen. Die Beamten selbst seien unverletzt geblieben. Der Täter erlag später in einer Klinik seinen Verletzungen. Einem Ermittler zufolge war er psychisch gestört. Zum Zeitpunkt des Vorfalls hielt sich Präsident Trump im Weißen Haus auf. Ulrike Klein, Redaktion.
1: Die USA und der Iran haben sich nach Angaben beider Seiten bei Gesprächen über ein Ende des Konflikts angenähert. US-Präsident Trump erklärte, ein Rahmenabkommen sei weitgehend abgesteckt.
3: Offen seien nur noch letzte Details. Der iranische Außenamtssprecher sagte, innerhalb der nächsten Wochen solle über weitere Punkte verhandelt werden. Trump stellte außerdem in Aussicht, dass die wichtige Straße von Hormus wieder geöffnet werden könnte. Nach iranischen Angaben soll die Wasserstraße jedoch weiter unter iranischer Kontrolle bleiben. Timo Wiesner, Redaktion.
1: Auf den Filmfestspielen in Cannes hat der rumänische Regisseur Mungiu den Hauptpreis, die Goldene Palme, bekommen. Die deutsche Regisseurin Valeska Griesebach ist für ihren Film Das geträumte Abenteuer mit dem Preis der Jury ausgezeichnet worden. Der FC Bayern hat zum 21. Mal den DFB-Pokal gewonnen. Der deutsche Fußballmeister besiegte Titelverteidiger VfB Stuttgart im Berliner Olympiastadion mit einem 3:0. Die aktuellen Temperaturen in Berlin mit am Alex und in Potsdam im holländischen Viertel 19 Grad. Heute gibt es einen Mix aus Sonne und Wolken, dabei bleibt es meist trocken, Temperaturen bis 29 Grad. Die Aussichten morgen sonnig, zeitweise einige Quellwolken, aber trocken, Temperaturen bis 29 Grad.
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1: Ich bin Felix Becker. Am U-Bahnhof Gesundbrunnen ist der U-Bahn-Verkehr am Abend wegen eines Notarzteinsatzes zeitweise unterbrochen worden. Nach Angaben der Berliner Feuerwehr wurde eine Person im Gleisbereich entdeckt. Für den Einsatz musste der Strom abgeschaltet werden. Dadurch fielen auch die Klimaanlagen in mehreren Zügen aus. Die Feuerwehr evakuierte die Fahrgäste und versorgte einige Menschen mit Kreislaufproblemen. Der Abiball wird für viele Familien in Cottbus immer teurer. Am Niedersorbischen Gymnasium rechnen die Abiturienten des Jahrgangs 2027 laut einem Elternbrief mit Gesamtkosten von rund 39.000 Euro für ihre Abschlussparty. Allein die Saalmiete kostet demnach rund 12.000 Euro. Viele Eltern sehen die Entwicklung kritisch. Für manche Familien sei die Teilnahme kaum noch bezahlbar. Die Berliner Polizei hat in Charlottenburg einen stark umgebauten VW Golf aus dem Verkehr gezogen. Bei einer Kontrolle am Hardenbergplatz stellten die Beamten zahlreiche verbotene Umbauten fest. Der Wagen wurde stillgelegt, bis die Veränderungen zurückgebaut sind. Gegen die Halter wird ermittelt. Im Spreewald hat ein ehemaliger Naturwächter seltene Orchideenbestände entdeckt. Der frühere Mitarbeiter des Biosphärenreservats Jurg fand auf Feuchtwiesen größere Vorkommen des streng geschützten Knabenkrauts. Die Orchidee wächst nur auf nährstoffarmen und ungedüngten Wiesen und gilt als besonders empfindlich. Die aktuellen Temperaturen in Berlin mit Herrn Alex und in Potsdam im holländischen Viertel 19 Grad. Heute gibt es einen Mix aus Sonne und Wolken, dabei bleibt es meist trocken, Temperaturen bis 29 Grad. Die Aussichten morgen sonnig, zeitweise einige Quellwolken, aber trocken, Temperaturen bis 29 Grad.

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1: Ich bin Felix Becker. Nach dem Böschungsbrand bei Trebin im Landkreis Teltow-Fläming läuft der Bahnverkehr zwischen Berlin und Lutherstadt-Wittenberg wieder normal. Die Deutsche Bahn gab die Strecke am Abend wieder frei. Die Feuerwehr war stundenlang im Einsatz, um die Flammen entlang der Bahnstrecke zu löschen. Das Feuer hatte sich teilweise bis in angrenzende Waldgebiete ausgebreitet. Ersten Erkenntnissen zufolge könnte eine heiße Bremse an einem Güterzug den Brand ausgelöst haben. In Berlin steigt heute der Höhepunkt des Karneval der Kulturen. Der große Straßenumzug führt in diesem Jahr durch Friedrichshain. Über 60 Gruppen präsentieren auf der Frankfurter Allee und der Karl-Marx-Allee Musik, Tanz und Kostüme aus aller Welt. Erwartet werden zehntausende Besucherinnen und Besucher. Die übliche Strecke durch Kreuzberg kann wegen einer Baustelle weiterhin nicht genutzt werden. Das Straßenfest am Blücherplatz läuft noch bis morgen. In der Nähe des Weißen Hauses sind in der vergangenen Nacht Schüsse gefallen. Offenbar hatte sich ein Mann einem Kontrollpunkt genähert und das Feuer auf Sicherheitsbeamte eröffnet.
2: Dadurch kam es zu einem Schusswechsel, bei dem der Secret Service den mutmaßlichen Schützen offensichtlich tödlich traf. Auch ein Passant wurde getroffen. Die Beamten selbst seien unverletzt geblieben. Der Täter erlag später in einer Klinik seinen Verletzungen. Einem Ermittler zufolge war er psychisch gestört. Zum Zeitpunkt des Vorfalls hielt sich Präsident Trump im Weißen Haus auf. Ulrike Klein, Redaktion.
1: Die USA und der Iran haben sich nach Angaben beider Seiten bei Gesprächen über ein Ende des Konflikts angenähert. US-Präsident Trump erklärte, ein Rahmenabkommen sei weitgehend abgesteckt.
3: Offen seien nur noch letzte Details. Der iranische Außenamtssprecher sagte, innerhalb der nächsten Wochen solle über weitere Punkte verhandelt werden. Trump stellte außerdem in Aussicht, dass die wichtige Straße von Hormuz wieder geöffnet werden könnte. Nach iranischen Angaben soll die Wasserstraße jedoch weiter unter iranischer Kontrolle bleiben. Timo Wiesner, Redaktion.
1: Auf den Filmfestspielen in Cannes hat der rumänische Regisseur Mungiu den Hauptpreis, die Goldene Palme, bekommen. Die deutsche Regisseurin Valeska Griesebach ist für ihren Film Das geträumte Abenteuer mit dem Preis der Jury ausgezeichnet worden. Der FC Bayern hat zum 21. Mal den DFB-Pokal gewonnen. Der deutsche Fußballmeister besiegte Titelverteidiger VfB Stuttgart im Berliner Olympiastadion mit einem 3:0. Die aktuellen Temperaturen in Berlin mit am Alex und in Potsdam im holländischen Viertel 19 Grad. Heute gibt es einen Mix aus Sonne und Wolken, dabei bleibt es meist trocken, Temperaturen bis 29 Grad. Die Aussichten morgen sonnig, zeitweise einige Quellwolken, aber trocken, Temperaturen bis 29 Grad.
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Till Brönner, I've Been Seeing You. Und wir hören jetzt voneinander. Hier ist Ella für den besten Jazz, Soul und Blues. Und hier ist Uli Zelle für euch Pfingsten am Mikrofon. Und vor uns wieder ein volles Programm. Vor mir eine volle Tasse Kaffee, heißer Kaffee in der wunderbaren Ella-Tasse. Gute Musik also in den nächsten 4 Stunden. Und Michael Bublé wird jetzt schon seinen Moondance aufführen. Wir haben übrigens einen zunehmenden Halbmond, das heißt Erleuchtungsquote liegt bei 61%, die Soundquote von Ella bei 100%.

8.15 Uhr. Einen schönen guten Morgen. Willkommen bei Ella. Für den besten Jazz, Soul und Blues. Ein schönes und meist sonniges Pfingstwochenende liegt ja vor uns. Und wer vielleicht noch mit dem Auto einen kleinen Pfingstausflug machen möchte, immer daran denken, ab 12 Uhr, high noon, gehen auch die Preise wieder high. Jetzt müsst ihr euch entscheiden. Entweder zur Tanke fahren oder Musik tanken. Bei Ella, klar, Ella hören. Und bei uns jetzt Roberta Fleck, die Soul-Sängerin, Pianistin und Songschreiberin, ist 1937 zur Welt gekommen in North Carolina, in einem kleinen Ort mit dem Namen Black Mountain. Und hier ist ihr Ain't No Mountain High Enough, Roberta Fleck.

Ja, das hat so ein bisschen den Disco-Touch der 1970er Jahre. Kenny Burke mit Hang Tight, was so viel heißt wie festhalten. Hold Tight. Hold Tight gab es ja auch mal, das war ein Titel in den 60er Jahren von Dave D, Dozy, Bicky, Mick und Titch. Der Bandname geht mir immer noch wie flott über die Lippen. Das hat man so früher als 15-, 16-Jähriger einfach so gefressen. Und einer von denen lebt noch, das ist der Bicky. Musik machen die schon lange nicht mehr. Quick lebendig dagegen ist Jory Smith. 28 Jahre, eine englische Sängerin, die ihre Karriere auf YouTube startete. Das machen ja viele. Die machen Musik, stellen ihre Songs dann ins Netz. Und bei ihr hat dann ein Musikproduzent von Sony Music angerufen und gesagt, das kaufe ich. Mittlerweile hat sie 4 Alben veröffentlicht und musikalisch sind ihre Vorbilder Amy Winehouse, Adele, Sade, Nina Simone, Alicia Keys und da muss am Ende doch etwas Gutes dabei herauskommen. Hier ist Joyce Smith mit Rose Rouge. 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
1: Ich bin Felix Becker. Am U-Bahnhof Gesundbrunnen ist der U-Bahn-Verkehr am Abend wegen eines Notarzteinsatzes zeitweise unterbrochen worden. Nach Angaben der Berliner Feuerwehr wurde eine Person im Gleisbereich entdeckt. Für den Einsatz musste der Strom abgeschaltet werden. Dadurch fielen auch die Klimaanlagen in mehreren Zügen aus. Die Feuerwehr evakuierte die Fahrgäste und versorgte einige Menschen mit Kreislaufproblemen. Der Abiball wird für viele Familien in Cottbus immer teurer. Am Niedersorbischen Gymnasium rechnen die Abiturienten des Jahrgangs 2027 laut einem Elternbrief mit Gesamtkosten von rund 39.000 Euro für ihre Abschlussparty. Allein die Saalmiete kostet demnach rund 12.000 Euro. Viele Eltern sehen die Entwicklung kritisch. Für manche Familien sei die Teilnahme kaum noch bezahlbar. Die Berliner Polizei hat in Charlottenburg einen stark umgebauten VW Golf aus dem Verkehr gezogen. Bei einer Kontrolle am Hardenbergplatz stellten die Beamten zahlreiche verbotene Umbauten fest. Der Wagen wurde stillgelegt, bis die Veränderungen zurückgebaut sind. Gegen die Halter wird ermittelt. Im Spreewald hat ein ehemaliger Naturwächter seltene Orchideenbestände entdeckt. Der frühere Mitarbeiter des Biosphärenreservats Jörg fand auf Feuchtwiesen größere Vorkommen des streng geschützten Knabenkrauts. Die Orchidee wächst nur auf nährstoffarmen und ungedüngten Wiesen und gilt als besonders empfindlich. Die aktuellen Temperaturen in Berlin mit Herrn Alex und in Potsdam im holländischen Viertel 19 Grad. Heute gibt es einen Mix aus Sonne und Wolken, dabei bleibt es meist trocken, Temperaturen bis 29 Grad. Die Aussichten morgen sonnig, zeitweise einige Quellwolken, aber trocken, Temperaturen bis 29 Grad.

Schönen guten Morgen, ihr seid bei Ella für den besten Jazz, Soul und Blues. Am Mikro weiterhin Uli Zeller und wir haben gerade Esperanza Spalding gehört mit I Can't Help It. Saxophonisch begleitet wurde sie von Joe Laverno. Laverno gehört übrigens zu den glücklichen Menschen, die schon von Kindesbeinen an durch die Eltern an die Musik herangeführt wurden. Sein Vater, Tenorsaxophonist, und da spielte der kleine Joe dann schon von Kindesbeinen an, erst auf dem Altsaxophon, also als junges, kleines Kind, und wechselte später dann zum Tenor. Wir wechseln jetzt zu B3. Und da gibt es immer wieder Verwechslungen, denn es gibt ja auch B3, eine US-amerikanische Boygroup. Also hier ist aber die Berliner Band B3 genannt und die wird auch deutsch B3 gesprochen. Und zusammen mit dem Berliner Pianisten, Produzenten und Bandleader Andreas Hommelsheim haben die ein neues Album produziert mit dem Titel The Next Step. Hommelsheim war übrigens, wer es gehört hat, auch bei Ella kürzlich zu Gast in der Redaktion. Und ich finde, wenn ihr es nochmal nachhören wollt, es war wirklich ein sehr interessantes Interview über das Leben, den Erfolg, das Rauchen, den Krebs, die Côte d'Azur, das Vespa-Fahren und die Lust am Leben und vor allen Dingen, dass es immer weitergeht, auch mit der Musik. Jetzt hier bei uns, bei Ella, B3 mit White Nights.

Das war die Gruppe New Yorican Soul. Und ich glaube, dieses New Yorican ist irgendwie abgeleitet von New York und Puerto Rican oder was auch immer. Mit Jocelyn Brown auf jeden Fall. Und der Titel hieß I Am the Black Gold of the Sun. Das ist erklärungsbedürftig. Und die Gruppe erklärt es so. Black steht für die Hautfarbe und den Punk. Gold für die Herkunft ihrer Vorfahren, nämlich der Goldküste, also das heutige Ghana. Und die Sonne schließlich steht für das Licht der Revolution und der Freiheit. Whatever it means. Hier ist Ella für den besten Jazz, Soul und Blues. Hier ist Just the Two of Us von Nemeh.

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Das war Mel Tormé mit Right Now. Und bei uns hier gibt es gleich die Nachrichten mit dem Neuesten aus Berlin, Brandenburg, Deutschland und der Welt. Und zunächst aber ein Klassiker, ein Liebling von mir, Van Morrison mit Snatch It Back and Hold It. Übrigens, Van Morrison, der ist ja immer unterwegs, trotz seines hohen Alters, so begeistert von der Musik. Am 17. und am 18. Juni ist er in Bremen. Auch nicht so weit weg. Hier ist nochmal Van Morrison für euch, Freihaus.

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2: Ich bin Felix Becker. Im Fall des im April in Berlin entführten Geschäftsmanns Ismet K. gibt es offenbar traurige Gewissheit. Der 51-Jährige wurde tot in einem Waldstück bei Potsdam gefunden. Der Mann war in Berlin-Weidmannslust von Unbekannten in einen Transporter gezerrt und verschleppt worden. Laut Medienberichten starb er durch schwere Verletzungen am Kopf. Die Leiche soll vergraben gewesen sein, von den Tätern fehlt bislang jede Spur. Die Staatsanwaltschaft will sich nach Pfingsten zu dem Fall äußern. Zahlreiche Tankstellen verstoßen offenbar auch in Brandenburg gegen die neue 12-Uhr-Regel für Spritpreise. Laut einer Auswertung wurden seit Anfang April an 65 Tankstellen unerlaubte Preiserhöhungen festgestellt. Die Regel erlaubt nur eine tägliche Preiserhöhung zur Mittagszeit. Wer Verstöße kontrollieren soll, ist in Brandenburg noch nicht klar. Die Verbraucherzentrale fordert deshalb schnelle und klare Zuständigkeiten. Russland hat die ukrainische Hauptstadt Kiew offenbar massiv mit Drohnen und ballistischen Raketen angegriffen. Mehrere Wohngebäude seien beschädigt worden, teilte Kiews Bürgermeister Klitschko mit. Es gebe mehrere Verletzte. Dem Angriff ging eine Warnung der Luftwaffe vor dem möglichen Einsatz der russischen Mittelstreckenrakete Oreshnik voraus. Russland äußerte sich bislang nicht zu den Angriffen. In der Nähe des Weißen Hauses sind in der vergangenen Nacht Schüsse gefallen. Offenbar hatte sich ein Mann einem Kontrollpunkt genähert und das Feuer auf Sicherheitsbeamte eröffnet.
3: Dadurch kam es zu einem Schusswechsel, bei dem der Secret Service den mutmaßlichen Schützen offensichtlich tödlich traf. Auch ein Passant wurde getroffen. Die Beamten selbst seien unverletzt geblieben. Der Täter erlag später in einer Klinik seinen Verletzungen. Einem Ermittler zufolge war er psychisch gestört. Zum Zeitpunkt des Vorfalls hielt sich Präsident Trump im Weißen Haus auf. Ulrike Klein, Redaktion.
2: Die Goldene Palme der Filmfestspiele in Cannes ging in diesem Jahr an den rumänischen Regisseur Christian Mungiu. Er erhielt den Preis für seinen Film Fjord. Die deutsche Regisseurin Valeska Griesebach gewann mit Das geträumte Abenteuer den Preis der Jury. Der FC Bayern hat zum 21. Mal den DFB-Pokal gewonnen. Der deutsche Fußballmeister besiegte Titelverteidiger VfB Stuttgart im Berliner Olympiastadion mit einem 3:0. Die aktuellen Temperaturen in Berlin mit am Alex und in Potsdam im holländischen Viertel 19 Grad. Heute gibt es einen Mix aus Sonne und Wolken, dabei bleibt es meist trocken, Temperaturen bis 29 Grad. Die Aussichten morgen sonnig, zeitweise einige Quellwolken, aber trocken, Temperaturen bis 29 Grad.
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Schönen guten Morgen, hier ist Ella und heute an den Pfingsttagen, zumindest an den Vormittagen, für euch am Mikrofon Uli Zeller. Wir haben gerade Sammy Davis Jr. gehört mit Something's Gotta Give. So lautet übrigens auch ein Film, ein Filmtitel zu Deutsch, hieß das Was das Herz begehrt aus dem Jahre 2003 mit Jack Nicholson als einem alternden Playboy und Diane Keaton. Und auch Keanu Reeves hat, glaube ich, da mitgespielt. Hier spielt auf jeden Fall die Musik bei Ella und ich freue mich jetzt auf eine meiner Lieblingssängerinnen, nämlich Gladys Knight, Since I Fell For You.

Don Glory. Ich kannte den noch nicht. Das ist ein Musiker asiatischer Herkunft, lebt in Australien. Und in den Texten seiner Songs verarbeitet er sehr viel seine Erfahrungen als Mensch einer Minderheit. Und seine Alben stecken voller Weisheiten und Wahrheiten, meist abgeleitet von alten chinesischen Sprichworten, wie zum Beispiel dem: Feuer lässt sich nicht in Papier einpacken. Das ist wohl wahr. Hier ist Ella für den besten Jazz, Sound und Blues. Und hier ist jetzt Madeleine Peru. Auf Wunsch, Dance Me to the End of Love.

Das ist die Frage aller Zeiten. Welche Stunde hat uns wirklich geschlagen? Chicago war das. Und wir haben auf jeden Fall Pfingsten, das weiß ich. Sonnige Stunden, Freizeit, Feiertag und hoffentlich auch gute Laune. Besonders in Berlin ist wieder sehr viel los. Karneval der Kulturen, Staatsoper, Straßenfeste, Volksfeste, wie zum Beispiel die Stegnitzer Woche im Bekerpark. Und wer zufällig um 12 Uhr mittags oder vielleicht auch um 18 Uhr im Tiergarten spazieren geht, in der Nähe des Carillons, also in der Nähe vom Kanzleramt, der hört plötzlich ein Konzert, ein Glockenspiel. Denn 68 Glocken in der Höhe spielen klassische Werke von Bach oder Händel. Das Carillon im Tiergarten einfach mal ins Gras legen und genießen. Und jetzt bei uns genießen den besten Jazz, Soul und Blues. Und hier gibt es jetzt bei Ella Lady Blackbird. Fix it!

Ich bin Felix Becker. Nach dem Böschungsbrand bei Trebin im Landkreis Teltow-Fläming läuft der Bahnverkehr zwischen Berlin und Lutherstadt-Wittenberg wieder normal. Die Deutsche Bahn gab die Strecke am Abend wieder frei. Die Feuerwehr war stundenlang im Einsatz, um die Flammen entlang der Bahnstrecke zu löschen. Ersten Erkenntnissen zufolge könnte eine heiße Bremse an einem Güterzug den Brand ausgelöst haben. In Berlin steigt heute der Höhepunkt des Karneval der Kulturen. Der große Straßenumzug führt in diesem Jahr durch Friedrichshain. Über 60 Gruppen präsentieren auf der Frankfurter Allee und der Karl-Marx-Allee Musik, Tanz und Kostüme aus aller Welt. Erwartet werden zehntausende Besucherinnen und Besucher. Die übliche Strecke durch Kreuzberg kann wegen einer Baustelle weiterhin nicht genutzt werden. Im Spreewald hat ein ehemaliger Naturwächter seltene Orchideenbestände entdeckt. Der frühere Mitarbeiter des Biosphärenreservats Jörg fand auf Feuchtwiesen größere Vorkommen des streng geschützten Knabenkrauts. Die Orchidee wächst nur auf nährstoffarmen und ungedüngten Wiesen und gilt als besonders empfindlich. Die Berliner Polizei hat in Charlottenburg einen stark umgebauten VW Golf aus dem Verkehr gezogen. Bei einer Kontrolle am Hardenbergplatz stellten die Beamten zahlreiche verbotene Umbauten fest. Der Wagen wurde stillgelegt, bis die Veränderungen zurückgebaut sind. Gegen die Halter wird ermittelt. Die aktuellen Temperaturen in Berlin mit Herrn Alex und in Potsdam im holländischen Viertel 19 Grad. Heute gibt es einen Mix aus Sonne und Wolken, dabei bleibt es meist trocken, Temperaturen bis 29 Grad. Die Aussichten morgen sonnig, zeitweise einige Quellwolken, aber trocken, Temperaturen bis 29 Grad.

Ja, das war Quincy Jones. Er hat jetzt ja kein Instrument gespielt und auch nicht gesungen, sondern dirigiert, seine Big Band unter Kontrolle gehabt mit Invitation. Und hier ist Ella und Uli hat das versucht, so ein bisschen unter Kontrolle zu bringen an diesen Pfingsttagen hier. Und jetzt bei uns im Programm Lofi mit Mad Woman.

Steely Dan mit Haitian Divorce, also der haitianischen Scheidung. Und dahinter verbirgt sich, also hinter diesem Titel, die Geschichte, dass es in den 1970er Jahren wohl sehr, sehr einfach gewesen sein muss, sich in der Inselrepublik Haiti vom unliebsam gewordenen Ehepartner oder der Partnerin zu trennen. Also ohne bürokratischen Aufwand, ruckzuck und man ist frei. Das haben wohl einige Touristen damals in Anspruch genommen. Heute ist bekanntlich dieser Insel-Halbstaat, der liegt ja neben der Dominikanischen Republik, mehr oder weniger in Chaos und Gewalt versunken. Ihr seid nicht beim Auslandsjournal, sondern bei Ella für den besten Jazz, Soul und Blues. Und dieser Aufgabe wollen wir auch gerecht werden. Und zwar jetzt mit Jimmy Witherspoon und Money's Getting Cheaper. 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

Gregory Porter und Revival. Also künstlerisch gesehen war der Mann ja nie weg. Da brauchte es kein Revival, aber in diesem Song geht es eher um ein Revival in einer bilateralen Beziehung. So, wir hatten jetzt den Gregory Porter im Ohr und haben ihn natürlich auch vor dem geistigen Auge. Und viele, die seine Plattencover kennen, kennen ihn ja von diesem oder mit diesem ballonartigen Schal, mit dem er offensichtlich wohl Narben nach einer Kinnoperation verbergen will. Und mittlerweile ist das ja zu einem Markenzeichen geworden. Also ebenso wie der Hut bei Udo Lindenberg. Darunter ist ja nur noch eine Glatze. Das muss man ja so sehen. Udo hatte ja gerade seinen 80. Geburtstag gefeiert. Und ich finde, kaum ein anderer Künstler seines Genres hat es so lange und so erfolgreich ausgehalten. Also wirklich eine erfolgreiche Karriere. Ich verweise jetzt auf die Gruppe Young Gun Silver Fox und den Titel Stevie and Sly.

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1: Ich bin Felix Becker. Im Fall des im April in Berlin entführten Geschäftsmanns Ismet K. gibt es offenbar traurige Gewissheit. Der 51-Jährige wurde tot in einem Waldstück bei Potsdam gefunden. Der Mann war in Berlin-Weidmannslust von Unbekannten in einen Transporter gezerrt und verschleppt worden. Laut Medienberichten starb er durch schwere Verletzungen am Kopf. Die Leiche soll vergraben gewesen sein. Von den Tätern fehlt bislang jede Spur. Die Staatsanwaltschaft will sich nach Pfingsten zu dem Fall äußern. Zahlreiche Tankstellen verstoßen offenbar auch in Brandenburg gegen die neue 12-Uhr-Regel für Spritpreise. Laut einer Auswertung wurden seit Anfang April an 65 Tankstellen unerlaubte Preiserhöhungen festgestellt. Die Regel erlaubt nur eine tägliche Preiserhöhung zur Mittagszeit. Wer Verstöße kontrollieren soll, ist in Brandenburg noch nicht klar. Die Verbraucherzentrale fordert deshalb schnelle und klare Zuständigkeiten. Die USA und der Iran stehen nach Angaben von Präsident Trump kurz vor einem Abkommen zur Beendigung des Krieges. Letzte Details würden derzeit noch verhandelt.
2: Der Iran äußerte sich dagegen vorsichtiger. Ein Sprecher sagte, die Gespräche kämen zwar voran, Teheran traue den Vereinigten Staaten aber nur begrenzt, weil Washington in den Verhandlungen mehrfach seine Position geändert habe. Im Mittelpunkt der Gespräche stehen offenbar ein Ende des Kriegs, die Kontrolle der Straße von Hormus und der Streit um das iranische Atomprogramm. Noah Ulrich, Redaktion.
1: Vor dem Weißen Haus ist es zu einem Schusswechsel gekommen. Nach Angaben des Secret Service zog ein Mann an einem Kontrollpunkt eine Waffe und schoss auf Sicherheitskräfte. Die Beamten erwiderten das Feuer. Der Verdächtige wurde getroffen und starb später im Krankenhaus. Auch ein Passant wurde angeschossen. Die Sicherheitskräfte blieben unverletzt. Präsident Trump hielt sich während des Vorfalls im Weißen Haus auf. Russland hat die ukrainische Hauptstadt Kiew offenbar massiv mit Drohnen und ballistischen Raketen angegriffen. Mehrere Wohngebäude seien beschädigt worden, teilte Kiews Bürgermeister Klitschko mit. Es gebe mehrere Verletzte. Dem Angriff ging eine Warnung der Luftwaffe vor dem möglichen Einsatz der russischen Mittelstreckenrakete Oreshnik voraus. Russland äußerte sich bislang nicht zu den Angriffen. Die aktuellen Temperaturen in Berlin mit Herrn Alex und in Potsdam im holländischen Viertel 24 Grad. Heute gibt es einen Mix aus Sonne und Wolken, dabei bleibt es meist trocken, Temperaturen bis 29 Grad. Die Aussichten morgen sonnig, zeitweise einige Quellwolken, aber trocken, Temperaturen bis 29 Grad.
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So, nach diesem Song müsste sich eigentlich so ein Sonntagsfeeling eingestellt haben. Das war Marcos Valle mit Estrella. Und dessen Stern ist schon so ein bisschen untergegangen. Das ist nämlich eine Aufnahme aus dem Jahre 1983. Aber es geht nämlich in diesem Song um gute Stimmung und um, wie sagen wir heute, gute Vibes an einem sonnigen Sonntag in Brasilien an den Sonnenküsten. Und mal ehrlich, wir in Berlin haben doch auch die Havel und die Spree und eine ganze Menge zu bieten. Ein Ausflug dahin, immer ein super Trip. So viel Wasser, so viel Wald, haben wenig Großstädte in greifbarer und erreichbarer Nähe. Und ich habe mal für eine Werbeagentur gearbeitet, die einen Slogan für Berlin entworfen hat. Und ich finde, der passt immer noch. Berlin tut gut. Drei kleine Worte, three little words, so auch der Titel von Samara Joy.

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1: This guy's in love with you. Herb Alpert. Ein Jahrhundertsong, muss man wohl sagen. Der Mann hat so viel geschrieben, so viele Hits gelandet und auch so viele Vorlagen geliefert für andere Künstler, also für Coverversionen. Und mir gefällt da zum Beispiel What's Now My Love. Ein Titel, den er geschrieben hat und den dann Sonny and Cher gecovert haben. Also viele kennen dann noch den Titel I Got You, Babe. Cher ist heute noch aktiv. Ihr früherer Mann Sonny wurde irgendwann mal für die Republikaner Mitglied im US-Amt.

Can't We Be Friends? Fragten sich gerade hier musikalisch gesehen Paul James, Kai Swift und Thomas Quasthoff. Klar können wir. Quasthoff kommt ja eigentlich vom Operngesang her, aber durchkreuzte auch den Soul, Rhythm and Blues, Pop, also immer wieder querbeet. Allerdings vom Jazzgesang hat er sich nach einer Kehlkopfentzündung zurückgezogen. Quasthoff lebt in Berlin und aus Berlin, der Hauptstadt des Jazz, kommt ja auch Ella. Ja, es ist ein schöner Tag. Wir haben Pfingsten, wettertechnisch gesehen, alles im trockenen Bereich. Ein bisschen Regen ist ja gar nicht so schlimm in den Sonnenstrahlen, wenn sich dieser Regen hineinmischt. Denn dann entsteht der Regenbogen. Over the Rainbow, jetzt mit Melody Gardet.

The High Five Quintet mit Mario Biondi. This is what you are. Und ihr seid bei Ella die richtige Wahl für den besten Jazz, Soul und Blues, ist ja klar. Und am Mikrofon für euch über Pfingsten, zumindest vormittags, Uli Zelle. Und schön, dass ihr dabei seid. Es ist viel los in der Stadt. Wir haben schon drüber gesprochen. Karneval der Kulturen, Staatsoper, Oper für alle, alles kostenlos. Auch die Nacht der offenen Kirchen übrigens. Wer Lust hat, 100 Gotteshäuser stehen am Abend offen, bieten noch unterschiedliche Programme. Vielleicht auch mal in die Kirche gehen. In die Kirche eures Vertrauens oder in eurer Nähe. Ich kann euch jetzt nur Mama's Gun empfehlen, featuring Brian Jackson mit Dick. Dick heißt so viel wie graben und in der Textbeschreibung heißt es, ihr müsst graben zum Kern der Sache, zur Wahrheit, zum Licht. Also vielleicht überlegt euch das nochmal mit den offenen Kirchen.

0: Sweetest Taboo, ursprünglich ja von Sade, aber für Patrice Rushen kein Tabu, diesen Klassiker zu covern. Patrice Rushen ist ja auch eine sehr erfahrene und sehr erfolgreiche Sängerin, Pianistin und Komponistin, die auch schon mit Prince zusammengearbeitet hat, ebenso wie mit Stevie Wonder, Herbie Hancock, Lionel Hampton oder auch Carlos Santana. Das ist ja mal gut, wenn man so ein bisschen Name-Dropping machen kann. Das erhöht ja den Wert. Sie hat also eine Menge Potenzial. Ihr seid bei Uli und bei Ella und fühlt sicherlich schon den besten Jazz, Soul und Blues. Das soll so bleiben. Deswegen jetzt hier gleich Nachschub mit Nancy Wilson. I wish you love.
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Wir haben den 24. Mai, wir haben Pfingsten, wir haben frei und es geht uns gut. Natürlich mit Ella für den besten Jazz, Soul und Blues. Und wir sind euer Musiksender und jetzt halt Musik, Love and Happiness. Monty Alexander und später dann noch die Nachrichten aus Berlin, Brandenburg, Deutschland und der Welt. Klaro.

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1: Ich bin Felix Becker. In Berlin hat sich ein Autofahrer in der Nacht eine Verfolgungsfahrt mit der Polizei geliefert. Die Beamten wollten den Mann im Osten der Stadt kontrollieren, doch der Fahrer gab Gas. Auf der Stockower Straße verlor er dann offenbar die Kontrolle über den Mietwagen und prallte gegen eine Ampel. Der Mast stürzte um. Die Polizei nahm den Fahrer anschließend fest. Weitere Angaben zu möglichen Verletzten gibt es bislang nicht. Die Waldbrandgefahr in Brandenburg ist gestiegen. In den Landkreisen Dahme-Spreewald, Elbe-Elster, Oberspreewald-Lausitz und Spree-Neiße gilt derzeit die zweithöchste Warnstufe. In 7 weiteren Landkreisen gilt die mittlere Gefahrenstufe 3. Nur im Nordwesten Brandenburgs ist die Lage noch vergleichsweise entspannt. Die meisten Waldbrände entstehen laut Behörden durch menschliches Fehlverhalten. Aus der Ukraine werden massive russische Luftangriffe gemeldet. Betroffen ist vor allem die Hauptstadt Kiew. Berichten zufolge gab es eine Reihe von Explosionen und Bränden. Die Militärverwaltung spricht von mindestens 4 Toten und 60 Verletzten. Zahlreiche Gebäude seien beschädigt worden, darunter Hochhäuser und eine Schule. Auch aus anderen Landesteilen werden russische Attacken gemeldet. Über das Ausmaß ist noch nichts bekannt. Die USA und der Iran stehen nach Angaben von Präsident Trump kurz vor einem Abkommen zur Beendigung des Krieges. Letzte Details würden derzeit noch verhandelt.
2: Der Iran äußerte sich dagegen vorsichtiger. Ein Sprecher sagte, die Gespräche kämen zwar voran, Teheran traue den Vereinigten Staaten aber nur begrenzt, weil Washington in den Verhandlungen mehrfach seine Position geändert habe. Im Mittelpunkt der Gespräche stehen offenbar ein Ende des Kriegs, die Kontrolle der Straße von Hormus und der Streit um das iranische Atomprogramm. Noah Ulrich, Redaktion.
1: Vor dem Weißen Haus ist es zu einem Schusswechsel gekommen. Nach Angaben des Secret Service zog ein Mann an einem Kontrollpunkt eine Waffe und schoss auf Sicherheitskräfte. Die Beamten erwiderten das Feuer. Der Verdächtige wurde getroffen und starb später im Krankenhaus. Auch ein Passant wurde angeschossen. Die Sicherheitskräfte blieben unverletzt. Präsident Trump hielt sich während des Vorfalls im Weißen Haus auf. Die aktuellen Temperaturen in Berlin mit Herrn Alex und in Potsdam im holländischen Viertel 24 Grad. Heute gibt es einen Mix aus Sonne und Wolken, dabei bleibt es meist trocken, Temperaturen bis 29 Grad. Die Aussichten morgen sonnig, zeitweise einige Quellwolken, aber trocken, Temperaturen bis 29 Grad.
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Can I Walk With You? Klar könnt ihr, würde mich auch freuen. Hallo, guten Morgen. Man kann auch guten Morgen sagen. Hier ist Uli bei Ella für den besten Jazz, Soul und Blues. Und wir haben gerade gehört India Arie. Die Sängerin erklärt ihren Namen folgendermaßen. India hat etwas mit Mahatma Gandhi zu tun, also Indien. Und Arie ist hergeleitet vom hebräischen Löwe. Ja, und da wir gerade bei Namensforschung sind, Zelle kommt aus dem Lateinischen, Cellula, das ist das kleine Kämmerchen im Kloster und mittlerweile aber auch der Baustein allen Lebens, darauf möchte ich hinweisen. Und hier bei Ella ein Typ am Mikrofon. Jetzt wird's regnen. Aber der Regen, der jetzt fällt, fällt nicht hier, sondern in Brooklyn. Und auch nicht jetzt, sondern im September. Und das Ganze besingt dann die Norwegerin Silje Nergard. Brooklyn Rain.

Oscar Peterson mit Wave, eine richtige Welle, macht an diesem Wochenende auch wieder der Karneval der Kulturen. Und der wurde 1996 zum ersten Mal ins Leben gerufen. Und mittlerweile nehmen da so rund 750.000 begeisterte, tanzende, musizierende Menschen teil. Und das alles kostenlos, wie der beste Jazz, Soul und Blues, hier bei uns bei Ella. Welch Freude, oder englisch ausgedrückt, Joy mit Mama's Gun. Und danach dann Robbie Williams.

Sailing. Ja, nicht mehr segeln. Beyond the Sea mit Robbie Williams. Dinah Washington konnte den guten Robbie ja nicht mehr kennenlernen. Sie starb 1963. Er kam 1974 erst auf die Welt. Aber vielleicht hätte der Bursche Williams ihr auch gefallen. Und sie wäre Mad About the Boy gewesen. Washington hat ja ein sehr turbulentes Privatleben geführt. Also war 7-mal verheiratet und sicherlich dazwischen auch das eine oder andere Mal liiert. Und hier ist sie mit Mad About the Boy. Auf Ella für den besten Jazz, Soul

Joshua Redman war das. I got you, I feel good. Und so geht es mir ja auch hier heute bei Ella am Pfingstsonntag für euch am Mikrofon Uli Zelle. Weiter geht's mit Winter. Also nicht mit dem Winter, sondern mit Winter. Die schreibt sich nur mit A am Ende. Eine junge Künstlerin, Jahrgang 1984 aus Oslo in Norwegen. Und hier ist sie mit Calling You Tonight.

Love Me or Leave Me, Nina Simone. 11.45 Uhr und das ist bei Ella mit Uli die Zeit für die Geburtstage. So, wem können wir heute gratulieren? Da wäre die Ex von Elvis Presley, nämlich Priscilla Presley, mittlerweile 80 Jahre alt. Bob Dylan feiert heute seinen 84. Geburtstag. Da gibt es manchmal auch andere Angaben. Und auch Kirsten Scott Thomas, die Schauspielerin, lädt heute zum Geburtstagskaffee. Nora Jones hat ihren 48. gerade gehabt. Am 30. März nachträglich noch herzlichen Glückwunsch. Hier ist sie mit Away With Me.

Robin James ist so lucky. Und ehrlich gesagt, ich bin nicht so ganz glücklich, denn meine Zeit heute am Pfingstsonntag hier bei Ella neigt sich langsam dem Ende zu. Ich darf euch noch unter anderem Curtis Mayfield ankündigen und jetzt Emmanuel Wilkins, The Dreamer. Und wenn ihr morgen am Montag denkt, oh Gott, ich muss jetzt zur Arbeit. Nein, das habt ihr nur geträumt. Es ist nämlich frei, wir haben Pfingstmontag und ich bin auch an diesem Montag ab 8 Uhr bei euch hier bei Ella am Mikrofon. An dieser Stelle sagt Danke und Tschüss, Uli Zelle. Und jetzt erstmal am Nachmittag der wunderbare Viktor Worms.

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2: Ich bin Felix Becker. In Berlin hat sich ein Autofahrer in der Nacht eine Verfolgungsfahrt mit der Polizei geliefert. Die Beamten wollten den Mann im Osten der Stadt kontrollieren, doch der Fahrer gab Gas. Auf der Stockower Straße verlor er dann offenbar die Kontrolle über den Mietwagen und prallte gegen eine Ampel. Der Mast stürzte um. Die Polizei nahm den Fahrer anschließend fest. Weitere Angaben zu möglichen Verletzten gibt es bislang nicht. Die Waldbrandgefahr in Brandenburg ist gestiegen. In den Landkreisen Dahme-Spreewald, Elbe-Elster, Oberspreewald-Lausitz und Spree-Neiße gilt derzeit die zweithöchste Warnstufe. In 7 weiteren Landkreisen gilt die mittlere Gefahrenstufe 3. Nur im Nordwesten Brandenburgs ist die Lage noch vergleichsweise entspannt. Die meisten Waldbrände entstehen laut Behörden durch menschliches Fehlverhalten. Aus der Ukraine werden massive russische Luftangriffe gemeldet. Betroffen ist vor allem die Hauptstadt Kiew. Berichten zufolge gab es eine Reihe von Explosionen und Bränden. Die Militärverwaltung spricht von mindestens 4 Toten und 60 Verletzten. Zahlreiche Gebäude seien beschädigt worden, darunter Hochhäuser und eine Schule. Auch aus anderen Landesteilen werden russische Attacken gemeldet. Über das Ausmaß ist noch nichts bekannt. Die USA und der Iran stehen nach Angaben von Präsident Trump kurz vor einem Abkommen zur Beendigung des Krieges. Letzte Details würden derzeit noch verhandelt.
3: Der Iran äußerte sich dagegen vorsichtiger. Ein Sprecher sagte, die Gespräche kämen zwar voran, Teheran traue den Vereinigten Staaten aber nur begrenzt, weil Washington in den Verhandlungen mehrfach seine Position geändert habe. Im Mittelpunkt der Gespräche stehen offenbar ein Ende des Kriegs, die Kontrolle der Straße von Hormus und der Streit um das iranische Atomprogramm. Noah Ulrich, Redaktion.
2: Vor dem Weißen Haus ist es zu einem Schusswechsel gekommen. Nach Angaben des Secret Service zog ein Mann an einem Kontrollpunkt eine Waffe und schoss auf Sicherheitskräfte. Die Beamten erwiderten das Feuer. Der Verdächtige wurde getroffen und starb später im Krankenhaus. Auch ein Passant wurde angeschossen. Die Sicherheitskräfte blieben unverletzt. Präsident Trump hielt sich während des Vorfalls im Weißen Haus auf. Die aktuellen Temperaturen in Berlin mit Herrn Alex und in Potsdam im holländischen Viertel 24 Grad. Heute gibt es einen Mix aus Sonne und Wolken, dabei bleibt es meist trocken, Temperaturen bis 29 Grad. Die Aussichten morgen sonnig, zeitweise einige Quellwolken, aber trocken, Temperaturen bis 29 Grad.
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Days like this auf Ella. Mein Dank an Uli Zelle, der für uns in diesen Tag gestartet ist, in diesen Pfingstsonntag. Und die nächsten Titel, also Titel alle in dieser halben Stunde, die passen zu der Stimmung an einem hoffentlich für euch sonnigen Pfingstsonntag. Gleich gibt es There's much love in the world. Es ist so viel Liebe in der Welt. Und kurz danach hören wir noch There's nothing above music and love. Es geht doch nichts über Musik und Liebe. Und wir lieben den besten Jazz, Soul und Blues. Und wir spielen ihn. Hier ist Omar auf Ella. Und Victor Worms sagt Hallo.

Gilberto und The Girl from Ipanema auf Ella. Ich erinnere mich an meine Kindheit. Ich erinnere mich an meine Anfangszeit beim Radio in Luxemburg. Da gab es noch bestimmte Feiertage. Dazu zählte zum Beispiel Ostern, dazu zählte der Karfreitag war natürlich einer und allemal auch Weihnachten. Und das waren Tage, da durfte das Radio nicht spielen, was es wollte, weil es Tanzverbot gab. Das gibt es sogar tatsächlich noch. Karfreitag zum Beispiel ist so ein Tag. Aber Ostern und Weihnachten gilt das nicht mehr. Ein Fest der Freude. Man kann rausgehen, man kann auf die Straße gehen. Und gerade um diese Zeit gibt es Veranstaltungen massig. Also es gibt eine ganze Menge heute und morgen. Und da kann man rausgehen und sogar die Kirche hätte es damals an Pfingsten erlaubt. Ja, also ihr dürft tanzen, wenn ihr wollt. Sehr gerne sogar zu Muddy Waters und jetzt erstmal Earthonaut auf Ella. Viel Spaß mit dem besten Jazz, Soul und Blues. Und für uns ist jeder Sonntag ein Feiertag.

Tomcat aus dem Jahr 1967 auf Ella. Liebe Freunde, wir mischen unser Programm, den besten Jazz, Soul, Blues, später auch noch Gospel, passt dann zu Ostern oder Swing. Auf jeden Fall, jede Stimmung wird bedient. Das ist das eine, das ist unser Programm. Es gibt aber noch fast 50 Streams. Und wenn ihr heute vielleicht sagt, ah, heute ist mir mehr nur nach Gospel oder ich will's lebendig, ich will Swing-Musik an einem sonnigen Pfingstsonntag, dann geht bitte in ella-radio.de, also auf unsere Website. Dort kriegt ihr nicht nur die Termine, zu denen kommen wir später auch noch, sondern dort gibt es auch die Streams. Und da ist zum Beispiel auch Gospel vertreten. Smooth Jazz sehe ich hier, Smooth Vocals. Es gibt jetzt einen Stream Till Brönner Trompetenmusik. Trumpet Allegiance. Sehr, sehr schön. Das ist auch eine schöne Stimmung an einem Feiertag. Dann haben wir, also es ist wirklich, geht da mal rein und schaut euch das an und dort bekommt ihr genau die Musik für eure aktuelle Stimmung und das Ganze ohne Moderation. Einfach nur Musik nonstop. Das ist die Welt von Ella mit dem besten Jazz, Soul und Blues. Und jetzt mit Bobby Womack und davor Herbie Hancock. Viel Spaß!

Mike's Mood auf Ella. Und davor haben wir ja Kenza Lang gehört. Und das ist eine interessante Geschichte. Das ist eine junge Künstlerin, wunderbare Stimme, hat bereits eine Grammy-Nominierung, Intus. Und sie ist deshalb besonders, weil das ist eine der Künstlerinnen gewesen, die hat sich ihre Karriere wirklich im Netz aufgebaut. Die gab es zuerst gar nicht live oder nur in ganz kleinen Clubs. Und sie hat dann wirklich im Netz sich ihre Gemeinde aufgebaut. Und die wurde immer größer und alle waren erstaunt, dass diese Frau, man hat ja nicht mehr Platten verkauft, wo man nachzählen konnte, dass diese Frau plötzlich, als sie dann zum ersten Mal, sie ist noch sehr jung, als sie dann zum ersten Mal eine Tour machte, dass sie nicht nur kleine Clubs, sondern große Hallen füllte. Also das sind heute in der Musikbranche, und das betrifft nicht nur unsere Musik, das betrifft jede Musik, das sind heute Künstler, die nicht mehr durch die Ochsentour über die Dörfer groß werden, sondern, wenn sie es richtig machen, im Netz. Aber Kenza Lang, die wir eben gehört haben, die kann es eben auch live. Und das wiederum trifft auf den nächsten Kollegen sowieso zu. Ihn lieben wir, er ist live ganz wunderbar, ein Sympath. Hier ist Jamie Cullum auf Ella.

Sunshine. Es scheint die Sonne auf Ella und es macht Spaß. Vielleicht sitzen einige von euch auch draußen, haben das Radio mitgenommen und hören dort Ella die nächste Stunde hier bei uns an diesem Pfingstsonntag. Ja, das ist eine Stunde der Damen. Billie Holiday, Jalen und Gonda, Diana Krall. Also Musik, den besten Jazz, Soul und Blues vom Allerfeinsten. Gleich hier die Nachrichten und dann wieder wir auf Ella.

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2: Ich bin Felix Becker. Der Karneval der Kulturen erreicht heute seinen Höhepunkt. Über 60 Gruppen mit über 4000 Mitwirkenden ziehen durch Berlin-Friedrichshain. Die Route führt über die Frankfurter Allee und die Karl-Marx-Allee. Entlang der Strecke werden wieder hunderttausende Besucher erwartet. Außerdem läuft noch bis morgen das Straßenfest auf dem Kreuzberger Blücherplatz. Auf den Autobahnen in Brandenburg haben Insekten zu mehreren Unfällen geführt. Auf der A24 erschrak eine Autofahrerin wegen einer Wespe auf ihrem Arm und verlor die Kontrolle über ihren Wagen. Zwei Menschen wurden leicht verletzt. Auf der A10 wollte ein Autofahrer ein Insekt wegschlagen und prallte dabei gegen die Leitplanke. Im dichten Pfingstreiseverkehr kam es zudem zu weiteren Auffahrunfällen auf der A24 im Landkreis Ostprignitz-Ruppin. Nach massiven russischen Luftangriffen auf Kiew gibt es Tote und zahlreiche Verletzte. Nach ukrainischen Angaben wurden in der Hauptstadt und der umliegenden Region mindestens 4 Menschen getötet, über 50 weitere verletzt.
3: Der Zivilschutz berichtet von schweren Schäden und großen Bränden. Das ukrainische Militär meldete den Einsatz von rund 600 Drohnen und 90 Raketen. Ein Teil davon konnte abgefangen werden. Russlands Präsident Putin hatte zuvor Vergeltung für einen ukrainischen Drohnenangriff in der Region Luhansk angekündigt. Ulrike Klein, Redaktion.
2: Die USA und der Iran stehen nach Angaben von Präsident Trump kurz vor einem Friedensabkommen. Trump kündigte an, die wichtige Straße von Hormuz solle wieder geöffnet werden.
4: Die Meerenge war wegen des Kriegs zwischen den Vereinigten Staaten, Israel und dem Iran zuletzt praktisch gesperrt. Das hatte weltweit für steigende Energiepreise gesorgt. Ein zentraler Streitpunkt bleibt das iranische Atomprogramm. Laut des amerikanischen Außenministers Rubio soll das Abkommen einen Prozess einleiten, an dessen Ende der Iran keine Atomwaffen mehr entwickeln kann. Timo Wiesner, Redaktion.
2: Innenminister Dobrindt warnt vor der Einbürgerung von Menschen mit antisemitischen Einstellungen. Den Funke-Zeitungen sagte er, Deutschland müsse besonders darauf achten, dass eingewanderter Antisemitismus nicht zu eingebürgertem Antisemitismus werde. Der CSU-Politiker kritisierte offen israelfeindliche und antisemitische Demonstrationen in Deutschland. Dabei mache er keinen Unterschied zwischen rechtem, linkem oder islamistischem Antisemitismus. Die aktuellen Temperaturen in Berlin Mitte am Alex und in Potsdam im holländischen Viertel 27 Grad. Heute gibt es einen Mix aus Sonne und Wolken, dabei bleibt es meist trocken, Temperaturen bis 29 Grad. Die Aussichten morgen sonnig, zeitweise einige Quellwolken, aber trocken, Temperaturen bis 29 Grad.
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Adventures in Paradise, das ist Ella. Mein Dank an die Nachrichten, der beste Jazz, Soul und Blues. Und ich darf noch bis 16 Uhr an diesem Pfingstsonntag. Ich hoffe, ihr genießt ihn. Ich hoffe, wir haben es ja eigentlich, war ja vorher angesagt, schönes Wetter. Ich hoffe, ihr habt richtig schönes Wetter. Geht vielleicht gleich auch nochmal raus. Jetzt so zu Hause. Einige sind wahrscheinlich beim Mittagessen. Andere lehnen sich längst zurück, essen heute Abend, gehen heute Nachmittag mit den Kindern oder mit Freunden spazieren. Egal, was ihr tut. Wir würden euch gern begleiten und wir belohnen euch für eure Treue mit großartiger, mit wunderbarer Musik. Gleich Tony Bennett und Dinah Crawl zusammen. I Got Rhythm, ein Klassiker. Und vorher der East Street Market. Das ist Ella mit dem besten Jazz, Soul und Blues.

Tony Bennett und Dinah Crawl, I Got Rhythm, auch schon wieder 8 Jahre alt. Das ist Ella. Wir reisen heute in meiner Show durch 6 Jahrzehnte. Nee, es sind sogar 7 Jahrzehnte. Ganz aktuelle Musik und dann das, was man gemeinhin Oldies nennt. Und immer wieder lernen wir auch neue Künstlerinnen und Künstler kennen. So zum Beispiel auch, sie haben ja schon häufiger gespielt, Chilen Ngonda. Und ich habe am Anfang immer gesagt, Jalen Ngonda, nein, Chilen. So wird er richtig ausgesprochen und er kommt aus einer Ecke, ich sag mal Detroit. Und zwar Detroit deshalb, weil seine Musik ist sehr, sehr stark vom Motown bestimmt. Und Motown, das ist die Musik aus dieser Ecke. Und der Name kommt daher, dass Detroit die Motorstadt Amerikas ist. Dort wurden früher leider heute nicht mehr so, weil die Autos meistens in Asien gebaut werden. Aber dort wurden Autos gebaut und deshalb war die Stahlindustrie und die Automobilindustrie dort bestimmend. Und das war mal eine richtig reiche Region in den Vereinigten Staaten. Aber mit dem Niedergang der Automobilindustrie ist es leider damit nicht mehr so weit her. Und das ist sehr, sehr problematisch. Die Menschen dort allerdings sind immer noch stolz auf ihre Musik in der Motortown, also der Motown. Und der wiederum hat die Musik von Chilen Ngonda mitgeprägt. Doctrine of Love auf Ella.

Statistics auf Ella. Ostersonntag, freue mich, dass ihr dabei seid und dass ihr euch für Ella den besten Jazz, Soul und Blues entschieden habt. Der nächste Titel, das ist ein Titel, der ist wie Mallorca, da war jeder schon mal drauf. Also, I Only Have Eyes For You. Und es ist tatsächlich nicht in der Version, die wir gleich hören, wahrscheinlich das älteste Stück Musik in dieser Show. Und ich sage einfach mal an diesem Tag, denn das Original, das kommt aus dem Jahr 1934. Die Flamingos haben es dann 1959 in die Charts gebracht und der berühmteste, der diesen Titel gesungen hat, glaube ich zumindest, das dürfte Mitte der 70er Jahre Art Garfunkel von Simon und Garfunkel gewesen sein. Ja, und diesen Titel hören wir jetzt und zwar von Billie Holiday aus dem Jahr 1998 auf Ella. I Only Have Eyes For You.

Joni Mitchell, Both Sides Now, das ist fast ein philosophisches Lied und es passt von daher auch ein bisschen zu diesem Tag, zu Pfingsten. Es geht nämlich darum, dass man sein Leben von zwei Seiten betrachten sollte und dass man dann vor allem, wenn es einem nicht so richtig gut geht, dass man immer daran denken sollte, was alles kommen kann. Und wie heißt das immer so schön, es kann nur besser werden. Oder man soll zurückdenken an das, was man genossen hat, an das Glück, das man schon einmal hatte. Und es ist eigentlich zu überschreiben mit dem Satz, alles wird gut. Ich wünsche euch das, wenn es euch zurzeit nicht so gut geht. Und ich wünsche euch, dass es gut bleibt, wenn es euch gut geht. Genießt die Zeit, genießt diesen Pfingstsonntag. Und jetzt Jasmine Lacey.

Coming to Town und John Lee Hooker auf Ella an diesem Pfingstsonntag. Viktor Worms freut sich, dass ihr dabei seid. Das ganze Team von Ella freut sich und natürlich auch über eure Reaktionen. Und da wird besonders geschätzt, dass wir so vielseitige Musik spielen hier in unserem Programm Ella. Den besten Jazz, Soul, Blues, Swing und dann kommt manche Musik auch aus in diesem Bereich, kommt auch manche Musik dann aus der Country-Musik zum Beispiel. Also wir versuchen es jedem recht zu machen. Das ist zwar schwierig, aber es gelingt offensichtlich, denn wir bekommen immer mehr Post und viele schreiben uns, dass sie es besonders mögen, dass die Familie sich auf Ella sehr gut einigen kann. Denn sonst ist das ja immer so, bei mir war das früher auch so, da gab es einen Sohn, der, als der so 16, 17 war, da stand der auf Hard Rock und mein anderer Sohn eher auf Rap. Und ich war so ein bisschen totaler Außenseiter, wie gesagt, weil ich eine gewisse Schwäche für Country hatte und auch immer noch habe, gebe ich zu. Und ich habe gelernt, dass gerade auch viel im Jazz, Soul und Blues aus der Country-Musik, also aus der Volksmusik der Amerikaner kam. Und dann gibt's so Musik, ja, auf die kann man sich wunderbar einigen. Ein ganz eigener Stil, aber er passt zu Ella. Wie zum Beispiel die Musik von Average White und seiner Band. Und hier ist Pick Up the Pieces. Das ganze Team von Ella wünscht euch einen wunderschönen

Every time you walk away. Jedes Mal, wenn du gehst. John Reagan war das. Ich hoffe, ihr bleibt, denn wir bleiben noch zusammen bis 16 Uhr. Also ich bleibe auf jeden Fall hier. Und jetzt wird besungen etwas ganz Seltenes. Gibt es nur 1 zu 10.000 Mal. Sogar noch ein bisschen seltener. Und wird besungen von Erika Badu. Und wovon redet der kleine Mann im Radio auf Ella? Er redet von einem vierblättrigen Kleeblatt. Haben wir doch früher gesammelt und ins Album geklebt bzw. dort trocknen lassen. Das vierblättrige Kleeblatt. Es bringt Glück, ihr habt euch für Ella entschieden. Ich habe Glück, ihr bleibt dabei. Also, was brauchen wir mehr? Gleich die Nachrichten und jetzt das vierblättrige Kleeblatt von Erika Badu. Boozilla, baby.

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1: Ich bin Felix Becker. Der Karneval der Kulturen erreicht heute seinen Höhepunkt. Über 60 Gruppen mit über 4000 Mitwirkenden ziehen durch Berlin-Friedrichshain. Die Route führt über die Frankfurter Allee und die Karl-Marx-Allee. Entlang der Strecke werden wieder hunderttausende Besucher erwartet. Außerdem läuft noch bis morgen das Straßenfest auf dem Kreuzberger Blücherplatz. Auf den Autobahnen in Brandenburg haben Insekten zu mehreren Unfällen geführt. Auf der A24 erschrak eine Autofahrerin wegen einer Wespe auf ihrem Arm und verlor die Kontrolle über ihren Wagen. Zwei Menschen wurden leicht verletzt. Auf der A10 wollte ein Autofahrer ein Insekt wegschlagen und prallte dabei gegen die Leitplanke. Im dichten Pfingstreiseverkehr kam es zudem zu weiteren Auffahrunfällen auf der A24 im Landkreis Ostprignitz-Ruppin. Nach massiven russischen Luftangriffen auf Kiew gibt es Tote und zahlreiche Verletzte. Nach ukrainischen Angaben wurden in der Hauptstadt und der umliegenden Region mindestens 4 Menschen getötet, über 50 weitere verletzt.
2: Der Zivilschutz berichtet von schweren Schäden und großen Bränden. Das ukrainische Militär meldete den Einsatz von rund 600 Drohnen und 90 Raketen. Ein Teil davon konnte abgefangen werden. Russlands Präsident Putin hatte zuvor Vergeltung für einen ukrainischen Drohnenangriff in der Region Luhansk angekündigt. Ulrike Klein, Redaktion.
1: Die USA und der Iran stehen nach Angaben von Präsident Trump kurz vor einem Friedensabkommen. Trump kündigte an, die wichtige Straße von Hormuz solle wieder geöffnet werden.
3: Die Meerenge war wegen des Kriegs zwischen den Vereinigten Staaten, Israel und dem Iran zuletzt praktisch gesperrt. Das hatte weltweit für steigende Energiepreise gesorgt. Ein zentraler Streitpunkt bleibt das iranische Atomprogramm. Laut des amerikanischen Außenministers Rubio soll das Abkommen einen Prozess einleiten, an dessen Ende der Iran keine Atomwaffen mehr entwickeln kann. Timo Wiesner, Redaktion.
1: Innenminister Dobrindt warnt vor der Einbürgerung von Menschen mit antisemitischen Einstellungen. Den Funke-Zeitungen sagte er, Deutschland müsse besonders darauf achten, dass eingewanderter Antisemitismus nicht zu eingebürgertem Antisemitismus werde. Der CSU-Politiker kritisierte offen israelfeindliche und antisemitische Demonstrationen in Deutschland. Dabei mache er keinen Unterschied zwischen rechtem, linkem oder islamistischem Antisemitismus. Die aktuellen Temperaturen in Berlin Mitte am Alex und in Potsdam im holländischen Viertel 27 Grad. Heute gibt es einen Mix aus Sonne und Wolken, dabei bleibt es meist trocken, Temperaturen bis 29 Grad. Die Aussichten morgen sonnig, zeitweise einige Quellwolken, aber trocken, Temperaturen bis 29 Grad.
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Joe Sample und Spellbound. Mein Dank an die Kolleginnen und Kollegen in der Nachrichtenredaktion. Von Ella bis 16 Uhr bleiben wir an diesem Pfingstsonntag zusammen. Ich hoffe, euch geht es so gut wie mir. Ich habe mir noch einen neuen Tee geholt. Und jetzt starten wir in meine dritte Stunde hier auf Ella mit dem besten Jazz, Soul und Blues. Und ich hoffe, ihr habt noch nicht genug. Not enough. Ganz aktuell. Dem Swindle und Hail Supreme auf Ella.

Freunde, das ist ja wieder mal ein Klassiker auf Ella 1967 und viele glauben, das ist das Original von Peggy Lee. Ist es aber nicht, es war schon 1958 zum ersten Mal in den Charts oder wie immer das damals hieß. Und das war Ray Peterson, glaube ich. Ich glaube, es war tatsächlich Ray Peterson. Aber es gibt so viele Versionen von Fever. Es gibt Rockversionen. Gibt es eigentlich auch eine deutsche? Sowas machen doch irgendwann auch Schlagersänger. Da gucke ich gleich mal nach, ob es Fever eigentlich auch auf Deutsch gibt. Fieber! Ja, keine Ahnung. Ich gucke gleich mal nach. Viele von euch werden sagen, natürlich, das ist doch der und der gewesen. Also, wie gesagt, ich habe da eine Leerstelle in meiner Erinnerung. Ist auch, muss ich sagen, das ist sehr, sehr lange her. Nee, da war ich noch nicht so richtig im Musikgeschäft. Wie gesagt, 1967. Und wir gehen 50 Jahre weiter in die Jetztzeit.

Elvis Costello und Burt Bacharach. Ein böser Junge und ein netter Kerl. Also Burt Bacharach, der nette Kerl, da gibt es wenig Skandale. Elvis Costello, der hat es krachen lassen, mein lieber Herr Gesangverein. Und er hat sich, irgendwann hatte er sich wirklich mit allen Kollegen verdorben, weil zum Beispiel bei Fernsehauftritten oder auch bei Live-Auftritten, da pflegte er plötzlich meistens nach Einnahme geistiger Getränke ganz gerne auch mal über Kollegen herzufahren und diese zu beschimpfen. Und am Ende des Tages wollte niemand mehr etwas mit ihm zu tun haben. Das ist dann auch so gewesen, dass die Nummer, die wir jetzt hören, 1998, Elvis Costello und Burt Bacharach zusammen, das ist dann auch gewesen, bevor er den dann auch, Burt Bacharach, mehr oder weniger unflätig beschimpft hat. Aber die Musik ist einfach wunderbar. Und wunderbare Musik ist ein großartiges Stichwort. Ich freue mich immer wieder, Viktor Worms hier, ich freue mich immer wieder auf ihn. Ich freue mich auch oft auf seine Tochter, aber jetzt auf den Meister höchstpersönlich, Nat King Cole auf Ella.

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Sting und Moonlight auf Ella 1995. Und was habe ich neulich gelesen? Sting, der Mann hat 5 oder 6 Kinder, ich glaube 6. Und er hat neulich in einem Interview gesagt, sie werden von den rund 200 Millionen, das wird nur geschätzt, von den rund 200 Millionen, die er irgendwann hinterlassen wird, die werden nichts erben. Nein. Wohin das Geld geht, hat er nicht gesagt. Aber er hat gesagt, nein, die sollen sich selber etwas aufbauen. Die sollen das machen, was sie möchten. Und sie sollen auf eigenen Füßen stehen. Ob er sich am Ende daran hält, wir werden es wahrscheinlich niemals erfahren. Ich denke mal, das Erbe bei 200 Millionen, die er so verdient hat, wird er dann irgendwie sinnvoll anlegen. Wie auch immer, ist seine Angelegenheit. Unsere Angelegenheit, die von Ella, ist der beste Jazz, Soul, Blues, Swing und von allem ein bisschen. Und das genießen wir an diesem Pfingstsonntag. Ich sage danke fürs Hören und ich spiele euch als Dankeschön Projective Pocket auf Ella.

Feeling the Same Way. Norah Jones auf Ella. Wir gehen in die späten 60er Jahre. Und die 60er Jahre, das war ja so eine Zeit auf der ganzen Welt oder nahezu der ganzen Welt. Die jungen Menschen gingen auf die Barrikaden und wollten ein anderes Leben. Und ich glaube, das hat am Ende der Tage wahrscheinlich der Gesellschaft und der weiteren Entwicklung ganz gut getan, dass junge Leute sagten, uns sind andere Dinge wichtig. Wir wollen nicht nur Kohle und Erfolg und Karriere, sondern es gibt sehr viel mehr auf dieser Welt. Und dann sind sie auf die Barrikaden gegangen. Manchmal wurde es auch ein bisschen handfest, das war nicht so gut. Aber trotz alledem, diese jungen Leute haben die Welt damals in den 60er Jahren verändert. Und in dieser Zeit kam dann Louis Armstrong, weil er der Meinung war, Freunde, seht euch doch mal um. Die Welt ist schön. Genießt doch mal, was um euch herum passiert. Ich zitiere, ich sehe grüne Bäume, rote Rosen auch. Ich sehe sie blühen für dich und mich. Und ich denke mir, welche wunderbare Welt. Ich sehe blaue Himmel und weiße Wolken, die hell gesegneten Tage, die dunklen heiligen Nächte. Und ich denke mir, was für eine wunderbare Welt. What a wonderful world. Auf Ella.

Das ist einmal eine optimistische Stunde gewesen. Auf Ella, What a Wonderful World haben wir eben gehört. Smile Today, einfach mal ein bisschen lächeln. Das ist Ella. Wir sorgen für gute Laune, für melancholische Stimmung vielleicht auch manchmal. Und wir genießen den besten Jazz, Soul und Blues und das auch nach den Nachrichten noch eine Stunde lang. Und von all dem, was wir genießen, bekommen wir doch nie genug. Never too much of Ella. Hier ist Luther Vandross.

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1: Ich bin Felix Becker. Mikroplastik ist inzwischen offenbar überall in Brandenburg nachweisbar, sogar in entlegenen Regionen. Das sagt jetzt ein Forscher der Universität Potsdam. Nach seinen Untersuchungen wurde Mikroplastik unter anderem in Flüssen, Böden und sogar im Trinkwasser gefunden. Die Forscher warnen davor, dass Mikro- und Nanoplastik langfristig ins Grundwasser und möglicherweise auch in den menschlichen Körper gelangen könnten. Die Kirchen in Berlin und Brandenburg laden heute zur Nacht der offenen Kirchen ein. Nach Angaben des Ökumenischen Rates erwartet die Besucher ein vielseitiges Programm, von Bachmusik bis Bratwurst. Geplant sind unter anderem Lagerfeuer, Gottesdienste, Turmbesteigungen und sorbische Tänze. Insgesamt beteiligen sich 74 Kirchen in der Region. Die meisten Veranstaltungen außerhalb Berlins gibt es in Cottbus mit 14 Angeboten. Die Außenbeauftragte der Europäischen Union Kallas wirft Russland nukleares Säbelrasseln vor. Der Einsatz der Hyperschallrakete Oreschnik sei eine politische Einschüchterungstaktik, so Kallas.
2: In der Nacht griff Russland die Ukraine erneut mit hunderten Drohnen und Raketen an. In der Region Kiew wurden laut Behörden mindestens 4 Menschen getötet und mehr als 50 verletzt. Getroffen wurden unter anderem Wohnhäuser, Schulen und Büros. Der ukrainische Außenminister sprach von einem der schwersten Angriffe auf Kiew seit Beginn des Kriegs. Russland hatte zuvor Vergeltung für einen ukrainischen Angriff in der Region Luhansk angekündigt. Noah Ulrich, Redaktion.
1: Bei einem Anschlag auf einen Personenzug in Pakistan sind über 30 Menschen gestorben. Nach Polizeiangaben wurden bei der Explosion in der Provinz Belutschistan über 100 weitere Menschen verletzt. Zu dem Anschlag bekannte sich die Separatistengruppe Majid-Brigade. Nach ihren Angaben richtete sich der Angriff gegen Militärangehörige, die über die Feiertage in ihre Heimatorte reisen wollten. Eine offizielle Stellungnahme der Behörden zu den Hintergründen gab es zunächst nicht. Bei dem Ebola-Ausbruch in der Demokratischen Republik Kongo steigen die Fallzahlen weiter an. Bislang wurden seit Beginn des Ausbruchs fast 900 Verdachtsfälle gemeldet, von denen 200 Erkrankte verstorben sind. Die WHO geht davon aus, dass die tatsächliche Zahl deutlich höher liegt. Der Ausbruch des seltenen Typs des Ebola-Virus, gegen den es weder einen Impfstoff noch eine Therapie gibt, macht die Lage besonders schwierig. Die aktuellen Temperaturen in Berlin Mitte am Alex und in Potsdam im holländischen Viertel 27 Grad. Heute gibt es einen Mix aus Sonne und Wolken, dabei bleibt es meist trocken, Temperaturen bis 29 Grad. Die Aussichten morgen sonnig, zeitweise einige Quellwolken, aber trocken, Temperaturen bis 29 Grad.
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Mercy, Mercy, Mercy, Cannonball Adderley auf Ella. Danke für die Nachrichten und von mir jetzt mal wieder ein kleiner Gruß an all die, die mehr feiern als Pfingsten heute. Denn einige haben Geburtstag, andere haben vielleicht gerade geheiratet. Wie auch immer, vom ganzen Team von Ella wünschen wir euch einen wunderschönen Tag, ein wunderschönes, langes Wochenende. Morgen, Pfingstmontag. Genießt es und danke, dass ihr euch für Ella entschieden habt. Und Ella wird jetzt ganz aktuell an diesem Pfingstmontag Sam Fender und Olivia Dean, Rain Me In.

Nancy Wilson und Call Me. Wir haben ja eben schon ein bisschen darüber gesprochen, was in Berlin heute angesagt ist in Sachen Jazz, Soul und Blues, Live Aid Train, Zigzag Club und so weiter. Ihr findet all diese Informationen auch auf ella-radio.de oder in unserer App. Und dann kann ich nur sagen, in diesem Jahr, so wenn es jetzt im Frühjahr so richtig losgeht, da beginnen die Open Airs. Da gibt es auch viel Open Air in Berlin. Wir weisen euch natürlich hier auf Ella darauf hin. Aber Stuttgart zum Beispiel, Stuttgart Open im Sommer, da ist jetzt ganz, ganz große. Da ist nicht nur unsere Musik, aber sehr hübsch gemischt und wirklich ganz große Namen. Da lohnt es sich wirklich mal nach Stuttgart zu fahren. Dann die Atmosphäre Schlossplatz kann ich nur empfehlen. In Hamburg ist eine Menge los in Sachen Jazz in diesem Sommer. Ich war jetzt in Hamburg und habe da einige Plakate gesehen und ich kenne auch einige, die unsere Musik sehr lieben und sagen, ihr kommt doch sicher mit Ella auch mal nach Hamburg. Das werde ich auf jeden Fall tun. Es ist eine Menge los. Rheinland ist noch so ein bisschen zurückhaltend. Also meine alte Heimat. Düsseldorf, nee, da ist die Musik eher ein bisschen anders. Da muss man schon ein bisschen mehr suchen. Und in München, ja, da hatten wir natürlich jetzt ein ganzes Jazz-Frühjahr. Jazzroom ist jetzt auch umgezogen nach Berlin. Viele Veranstaltungen in München und es war ein Riesenerfolg. Ich habe die Veranstalter gesprochen, die in München da gar nicht so sicher waren. Die haben vorher gesagt, ja, Hamburg, Berlin, da funktioniert Jazz, Soul, Blues, Swing besser. Aber es war ein Riesenerfolg. Man hat es verlängert und man will es, glaube ich, wenn ich richtig informiert bin, auch nächstes Jahr wieder machen. Egal, wo ihr uns hört. Wir freuen uns, dass ihr euch für Ella entschieden habt und gemeinsam freuen wir uns jetzt auf White Nights an diesem Sonntagnachmittag. Danke fürs Hören.

Incognito und Everyday. Ich bin euch noch eine Antwort schuldig. Wir haben ja eben Fever gespielt, einen Song, der hunderte Male gecovert wurde. Und ich war nicht ganz informiert, ob es denn eine deutsche Version gibt. Ja, die gibt es von einer Sängerin namens Cindy Ellis aus dem Jahr 1959 und produziert hat dieses Ding Bert Kempfert. Ja, das ist Niemand weiß, der Text, niemand weiß, wie ich dich liebe. Ich habe Fieber. Ja, dann nimm halt eine Tablette. Also, auf jeden Fall, es gibt ihn auf Deutsch. Das höre ich mir irgendwann mal an. Findet man ja heute im Netz furchtbar schnell. Also, ich denke aber, das ist, wir bleiben lieber doch bei den Originalen, beziehungsweise den Interpreten des besten Jazz, Soul und Blues. Genießen ihn. Und jetzt auch Ella auf Ella Fitzgerald. Cry Me a River. Viel Spaß.

Sergio Mendes und The Real Thing 1969. Liebe Freunde, wir haben heute schon einige Termine von uns gegeben. Pfingsten, ja, kein Tanzverbot. Und da möchte ich mich jetzt nicht wiederholen für die, die schon die ganze Zeit dabei sind. Aber ihr geht auf ella-radio.de oder in die Ella-App und ihr erfahrt, was in und um Berlin herum gedroschen ist. In Sachen Jazz, Soul, Blues, Swing, Gospel, alles, was dazugehört. Und das sind ja so Tage, da darf man rausgehen, es ist kein Tanzverbot. Genießt diesen wunderbaren Tag und noch einmal Dankeschön, dass ihr euch an diesem Nachmittag für Ella entschieden habt. Und ihr sollt dafür

Takes, Michael Bublé und Sharon Jones. Das ist Ella, liebe Freunde. Und es gibt so Legenden, die wurden nicht nur Legenden. Das ist in jeder Musik so, das ist auch in der Rockmusik, wo Jimi Hendrix zum Beispiel. Also es gibt so Legenden, die wurden nicht nur Legenden, weil sie geile Musik gemacht haben, sondern auch, weil sie anderweitig Schlagzeilen machten, weil sie ein pralles, volles Leben gelebt haben. Sie konnten sich auch meistens fast alle hinterher leisten, aber sie haben es meistens schon krachen lassen, lange bevor der ganz große Erfolg kam. Und das gilt zum Beispiel auch für den Mann, zu dem wir jetzt kommen, ein begnadeter Trompeter. Und die Trompete, die habe ich so durch Ella ein bisschen für mich entdeckt, Trompete, Saxophon und so, das sind einfach wunderschöne Instrumente, die du in der Pop- und Rockmusik vor allem viel, viel, viel zu selten hörst. Und er ist begnadet gewesen, hat später dann auch angefangen zu singen. Und wenn man mal so sieht, was ein Leben mit jemandem macht, und dann sieht man ihn ganz jung, so Mitte 20, er ist nur 60 Jahre alt geworden, noch fast 60. Also da sieht man einen jungen Mann, einen gut aussehenden Kerl, und 20 Jahre später nach einer wilden Karriere und vor allem vielem, was auch mit so einer Karriere, wenn man plötzlich Geld verdient, zusammenhängt, was so ein Leben mit jemandem macht. Aber er wurde eine Legende. Chet Baker, jetzt hier auf Ella. Und das ist wirklich schön, diese Trompete. Das ist wunderbar. 1956, 70 Jahre alt, aber zeitlos. Und das ist Ella, but not for me. Und Victor Worms wünscht euch, dass ihr so richtig genießen könnt, wie ich.

Home. Das ist mal ein gutes Stichwort. Ich mache mich auf nach Hause, liebe Freunde. Ich hoffe, ihr habt diese letzten 4 Stunden, die letzten 8 Stunden, vorher war ja noch Uli Zelle. Ich hoffe, ihr habt diese Zeit mit mir gemeinsam genossen. Mir hat's gefallen. Dankeschön an die Kolleginnen und Kollegen aus der Musikredaktion. Danke an euch fürs Hören und morgen hören wir uns wieder um 12 hier auf Erlaubt. Hier ist Joe Torres. Victor Worms wird

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2: Ich bin Felix Becker. Mikroplastik ist inzwischen offenbar überall in Brandenburg nachweisbar, sogar in entlegenen Regionen. Das sagt jetzt ein Forscher der Universität Potsdam. Nach seinen Untersuchungen wurde Mikroplastik unter anderem in Flüssen, Böden und sogar im Trinkwasser gefunden. Die Forscher warnen davor, dass Mikro- und Nanoplastik langfristig ins Grundwasser und möglicherweise auch in den menschlichen Körper gelangen könnten. Die Kirchen in Berlin und Brandenburg laden heute zur Nacht der offenen Kirchen ein. Nach Angaben des Ökumenischen Rates erwartet die Besucher ein vielseitiges Programm, von Bachmusik bis Bratwurst. Geplant sind unter anderem Lagerfeuer, Gottesdienste, Turmbesteigungen und sorbische Tänze. Insgesamt beteiligen sich 74 Kirchen in der Region. Die meisten Veranstaltungen außerhalb Berlins gibt es in Cottbus mit 14 Angeboten. Die Außenbeauftragte der Europäischen Union Kallas wirft Russland nukleares Säbelrasseln vor. Der Einsatz der Hyperschallrakete Oreschnik sei eine politische Einschüchterungstaktik, so Kallas.
3: In der Nacht griff Russland die Ukraine erneut mit hunderten Drohnen und Raketen an. In der Region Kiew wurden laut Behörden mindestens 4 Menschen getötet und mehr als 50 verletzt. Getroffen wurden unter anderem Wohnhäuser, Schulen und Büros. Der ukrainische Außenminister sprach von einem der schwersten Angriffe auf Kiew seit Beginn des Kriegs. Russland hatte zuvor Vergeltung für einen ukrainischen Angriff in der Region Luhansk angekündigt. Noah Ulrich, Redaktion.
2: Bei einem Anschlag auf einen Personenzug in Pakistan sind über 30 Menschen gestorben. Nach Polizeiangaben wurden bei der Explosion in der Provinz Belutschistan über 100 weitere Menschen verletzt. Zu dem Anschlag bekannte sich die Separatistengruppe Majid-Brigade. Nach ihren Angaben richtete sich der Angriff gegen Militärangehörige, die über die Feiertage in ihre Heimatorte reisen wollten. Eine offizielle Stellungnahme der Behörden zu den Hintergründen gab es zunächst nicht. Bei dem Ebola-Ausbruch in der Demokratischen Republik Kongo steigen die Fallzahlen weiter an. Bislang wurden seit Beginn des Ausbruchs fast 900 Verdachtsfälle gemeldet, von denen 200 Erkrankte verstorben sind. Die WHO geht davon aus, dass die tatsächliche Zahl deutlich höher liegt. Der Ausbruch des seltenen Typs des Ebola-Virus, gegen den es weder einen Impfstoff noch eine Therapie gibt, macht die Lage besonders schwierig. Die aktuellen Temperaturen in Berlin Mitte am Alex und in Potsdam im holländischen Viertel 27 Grad. Heute gibt es einen Mix aus Sonne und Wolken, dabei bleibt es meist trocken, Temperaturen bis 29 Grad. Die Aussichten morgen sonnig, zeitweise einige Quellwolken, aber trocken, Temperaturen bis 29 Grad.
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0: Hier ist Chefsache, Macher im Gespräch. Als ich in der Redaktion sagte, dass mein Gast in dieser Sendung der Schauspieler Götz Otto ist, da hieß es ganz begeistert, das ist doch der fiese Stemper aus Bond, der Morgen stirbt nie. Ja, und dass er auch nett sein kann, davon können oder könnten wir uns heute überzeugen. Herzlich willkommen, Götz Otto.
1: Ja, moin.
0: Wie nimmst du das eigentlich wahr, wenn du angesprochen wirst? Ist Bond der Türöffner?
1: Naja, offensichtlich. Also, du kündigst mich an mit Götz Otto, Bond-Bösewicht.
0: Ja, aber also, erlebst du das oft, dass immer die Leute sagen, guck mal, das ist doch der aus Bond oder so?
1: Naja, der erste Kontakt ist ja häufig so. Also sagen Sie mal so, Öffentlichkeit.
0: Mhm. Was Bond angeht, ich habe ein bisschen über dich gelesen, fand ich das sehr beeindruckend. Du scheinst ja sehr forsch an das Thema rangegangen zu sein. Ich habe gelesen, du bist zu der Produzentin, Frau Barbara Broccoli, glaube ich, hieß sie, gegangen und hast gesagt, ja, guten Tag, hier bin ich.
1: Naja, also ich musste erstmal eingeladen werden, klar. Ich bin von einer Castingfrau da eingeladen worden und die Geschichte habe ich tatsächlich schon sehr, sehr häufig erzählt und sollte mich innerhalb von 20 Sekunden vorstellen und habe dann gesagt, I'm big, I'm bad, I'm bold, I'm German, 5 seconds, keep the rest. Aber das war tatsächlich nur das erste Casting, weil ich nicht wusste, wie ich mich innerhalb von 5 Sekunden oder 20 Sekunden adäquat vorstellen soll. Wie soll das gehen?
0: Ja, aber das nennt man Elevator Pitch. Im Business ist es ja auch so, du hast 20, 30 Sekunden Zeit, begegnest jemandem im Fahrstuhl und sollst erzählen, was du machst. Und wenn du dann Romane erzählst, dann schlafen die anderen manchmal ein.
1: Und es gibt tatsächlich auch Coaches, die diesen Elevator-Pitch, diesen Götz-Otto-Pitch sozusagen für ihr Coaching verwenden, was ich auch sehr lustig finde.
0: Okay, interessant. Was würdest du mir als Radiomann empfehlen? Wie sollte ich mich irgendwo vorstellen?
1: Ach mein Gott.
0: Guten Tag, ich habe Haare, kann sprechen.
1: Und ich finde, das hat immer was mit der Situation zu tun, logischerweise. Und je entspannter, inspirierter im Sinne von Einatmung man da mit der Situation auch umgeht, desto besser ist es. Also alles, was Anspannung, Verkrampfung und so weiter anbelangt, ist natürlich auch beim Erstkontakt mit Menschen schlecht.
0: Das heißt im Grunde auch so ein bisschen so eine Leck-mich-Haltung, also nach dem Motto, ob es klappt oder nicht klappt, eigentlich scheißegal.
1: So. Also das hat mir in dem Fall sehr geholfen, weil ich nicht davon ausgegangen bin, dass das was wird. Im Gegenteil, ich dachte eigentlich, wir nehmen das mit als Casting, fand ich sehr, sehr geil, aber ich bin nicht davon ausgegangen, dass das klappt und hatte dementsprechend auch war ich da relativ entspannt, wie man so entspannt ist als junger Schauspieler, wenn man in solchen Sphären da oben unterwegs ist.
0: Götz Otto in Chefsache, Macher im Gespräch.

0: Gast in Chefsache Macher im Gespräch, der Schauspieler Götz Otto. Film, Theater, ja, das ist etwas, was dich erfüllt. Und wenn man sich so bei Wikipedia anschaut, was du alles gespielt hast, muss man sagen, der Mann war eigentlich immer en vogue, war irgendwie immer gefragt. Deine Eltern haben in Dietzenbach bei Offenbach, im Landkreis Offenbach, eine Bäckerei gehabt. Du bist zur Schule gegangen, klar, wie wir alle, hoffe ich jedenfalls, und hast über dich selber mal gesagt, ich war ein Spacko. So, warum, was heißt denn, ich war ein Spacko? Kann man sich nicht vorstellen, ehrlich gesagt.
1: Naja, aber ich weiß nicht, muss ich das Wort Spacko erklären oder so, warum
0: klar,
1: ich
0: klein,
1: einer war?
0: Klein, dicklich.
1: Naja, Spacko, ich begreife Spacko, jemand, der so überhaupt nicht weiß, wo er hin will mit sich in der Welt. Und das hat jetzt nicht unbedingt was mit Körperlichkeiten zu tun.
0: Ein bisschen verpeilt auch.
1: Ein bisschen verpeilt, einer irgendwie, der so... Also ein bisschen dödelt, durch die Gegend dödelt irgendwie, ja. Also das war bei mir genauso. Ich wusste, wer weiß das auch schon als junger Mensch, um Gottes Willen, ich sehe das ja bei meinen eigenen Kindern. Es gibt selten junge Menschen, die schon genau wissen, wo sie hinwollen leben. Ich wusste es auch nicht. Und auch dieses Spacko-Sein, ich war jetzt auch zum, ja, ich wurde zwar gemocht, aber... Es waren auch viele Leute da, die mich nicht so mochten und auch teilweise auch gebullied haben. Ja. Als großer Junge wird man dann sehr häufig auch von kleinen, aggressiven Jungen auch angegangen. Das war bei mir sehr häufig so.
0: Jetzt steht in der einen Quelle, du bist 1,96 Meter, in einer anderen 1,98 Meter. Ich traute mich jetzt nicht nachzumessen.
1: Macht das einen riesengroßen Unterschied? Ich meine, das ist so scheißegal, ich bin irgendwie größer.
0: Man wird mit dem Alter ja auch kleiner.
1: Und das auch. Ich habe mich schon lange nicht mehr gemessen.
0: Ja. Also, was steht im Ausweis? 2,10 Meter.
1: Keine Ahnung, muss ich nachschauen.
0: Aber ich meine, bei der Größe muss man sich nicht größer machen. Also ich musste aus 1,79 mal 1,80 machen. Mich jemand fragt, so immer 1,80 klingt besser als heute 1,78.
1: Ja, also ich bin jenseits des Faktischen, was meine Größe anbelangt.
0: Auf jeden Fall, hat man es eigentlich einfacher, wenn man eine große, selbstbewusste Erscheinung ist, also mehr Autorität oder so?
1: Ah ja, du hast den Vergleich nicht, ne? Ich wollte gerade sagen, mit was soll ich das vergleichen? Aber es hat alles seine Vor- und Nachteile. Also klamottentechnisch ist es zum Beispiel ziemlich blöde, bettentechnisch ist es auch ziemlich blöde. Ich habe diverse feste Einbuchtungen in meiner Schädeldecke, weil ich permanent mit der gleichen Stelle irgendwo dagegen rammel. Das ist alles negativ, aber es gibt bestimmt auch ein paar positive Sachen. Man kann gut gucken, weil in einer großen Menschenmenge.
0: Und man sieht dich leichter.
1: Und das auch.
0: Der Schauspieler Götz Otto.

0: Nachher im Gespräch ist der Schauspieler Götz Otto. Was ich, Götz, sehr sympathisch finde, ist, du bist ein großer Freund von Europa. Und du bist, das finde ich auch sehr interessant, mit einem alten Feuerwehrwagen in Europa unterwegs, um quasi den Kontinent kennenzulernen. Und der Feuerwehrwagen heißt nicht mehr Feuerwehrwagen, sondern Fernwehwagen.
1: Ich bin vor ein paar Jahren mal nach der Berlinale nach Hause gefahren und dachte mir, genau was ich vorhin auch so formuliert habe, als Schauspieler ist man immer darauf angewiesen, dass jemand anderer einen möchte. Also ja. Initial irgendetwas zu machen ist in meinem Beruf schwer. Also ich kann mich hinsetzen und ein Drehbuch schreiben, habe ich auch schon gemacht, dann versuchst du jemanden zu finden, der das umsetzen will und so weiter. Aber dachte ich mich, will was Selbstermächtigendes machen und habe darüber nachgedacht, was mich umtreibt, was ich gut und spannend finde und unterstützend werde. Und ist mir natürlich Europa eingefallen, weil ich als Schauspieler, aber auch als Mensch von Europa sehr, sehr profitiere und profitiert habe immer noch. Meine Eltern sind nach Frankreich ausgewandert, haben dort gearbeitet und sind dann dort gestorben, aber konnten jederzeit irgendwo hin. Und mein Vater ist als Franzose dann, wollte dann noch Franzose werden. Und ich habe als Schauspieler auch in vielen internationalen Produktionen einfach so ohne Probleme arbeiten können. So, und habe ich über Europa nachgedacht. Was ist Europa? Und da gibt es natürlich viele Definitionen darüber, auch wenn du mit den Leuten darüber redest, aber die meisten Leute können sich darauf einigen zu sagen, Europa ist der gemeinsame Kulturraum.
0: Wenn du mit Schauspielkollegen aus anderen Ländern sprichst, was bringen die für Erfahrungen rein? Was sagen die dir? Was geben die dir mit auf den Weg?
1: Also interessant war, dass ich wirklich am Anfang losgefahren bin, dachte, ich möchte den Kulturraum definieren. Sehr, sehr deutsch. Als wenn das ginge. Mhm. Man kann das nicht definieren. Man kann nicht sagen, wo Anfang und wo Ende ist und was alles dazugehört und was nicht. Das habe ich ziemlich schnell kapiert. Und das ist mir auch sehr klar geworden, als Beispiel, ich habe mich mit Michael Pass, das ist ein belgischer Kollege, mit dem ich mal in Prag mit Adrian Brody zusammen gedreht habe, und der hat gesagt, für ihn als Belgier sei es ganz interessant, in Europa zu leben und die ganzen Literaturgrößen von anderen Ländern in Belgien nutzen zu können. Also die Deutschen, die hätten Goethe und die haben Schiller, und die Franzosen, die haben Molière und diese ganzen französischen.
0: Und die Belgier haben nichts,
1: oder? Die Belgier haben tatsächlich keine Großautoren.
0: Ja, krass.
1: Und die Engländer Shakespeare und hast du nicht. Und das sei aber für ihn eine enorme Freiheit, weil er kann darauf überall hin zugreifen. Es ist irgendwie Teil seiner Identität, aber es belastet ihn nicht mit dieser großen, mit diesem großen Fußstapfen oder, ja, mein Gott, wir machen ein Goethe, wir machen ein Schiller. Mhm. Das ist für ihn befreiend und fand ich ganz interessant.
0: Der Schauspieler Götz Otto.

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1: Ich bin Felix Becker. In Berlin-Hellersdorf hat ein Mann offenbar Kinder mit einer Langwaffe bedroht und damit einen SEK-Einsatz ausgelöst. Nach Angaben der Polizei beschwerte sich der 35-Jährige von seinem Balkon aus über spielende Kinder und hielt dabei eine Waffe in der Hand. Ein Zeuge alarmierte die Beamten. Das Spezialeinsatzkommando stürmte später die Wohnung in der Stolberger Straße. Dort fanden die Beamten die Langwaffe, zwei verbotene Messer und tausende Zigaretten ohne Steuerbanderole. In Königs Wusterhausen hat ein Autofahrer versucht, vor einer Polizeikontrolle zu fliehen und dabei einen Unfall verursacht. Nach Angaben der Polizei war der 22-Jährige mit überhöhter Geschwindigkeit in Richtung B179 unterwegs. In einer Kurve verlor er die Kontrolle über seinen Wagen, kam von der Straße ab und prallte gegen einen Wegweiser. Der Fahrer wurde leicht verletzt. Ein Alkoholtest ergab 0,7 Promille, außerdem schlug ein Drogentest auf Cannabis an. Die Bundesregierung hat die jüngsten russischen Angriffe auf die Ukraine scharf verurteilt. Bundeskanzler Merz sprach von einer so wörtlich rücksichtslosen Eskalation.
2: Merz sicherte der Ukraine weitere Unterstützung zu. Außenminister Wadefuhl nannte die Angriffe schockierend. Um Putin zum Einlenken zu bewegen, müsse die Ukraine weiter gestärkt werden. Bei den Angriffen kam auch die russische Mittelstreckenrakete Oreshnik zum Einsatz. Sie schlug nach ukrainischen Angaben südlich von Kiew ein. Mindestens 4 Menschen wurden getötet, etwa 70 weitere verletzt. Ulrike Klein, Redaktion.
1: In der türkischen Hauptstadt Ankara hat die Polizei die Zentrale der größten Oppositionspartei CHP gestürmt.
3: Einsatzkräfte schossen dabei mit Tränengas und Gummigeschossen auf Menschen, die sich vor den Türen der Büros versammelt hatten. Ein Berufungsgericht hatte vor wenigen Tagen entschieden, dass ein Großteil der Führungsspitze der CHP abgesetzt werden muss. Die Opposition bezeichnet die Entscheidung als politisch motiviert. Sie wirft der Regierung vor, die Oppositionspartei schwächen zu wollen. Timo Wiesner, Redaktion.
1: Papst Leo XIV. Hat an Pfingsten zu Frieden und Versöhnung aufgerufen. Bei der Messe im Petersdom sagte er, Gewalt und Irrtümer ließen die Welt altern. Zum Abschluss seiner Predigt betonte der Papst, Krieg werde nicht durch Macht, sondern durch die Kraft der Liebe überwunden. Pfingsten gilt im Christentum als Fest des Heiligen Geistes und als Geburtstag der Kirche. Die aktuellen Temperaturen in Berlin mit am Alex und in Potsdam im holländischen Viertel 27 Grad. Heute gibt es einen Mix aus Sonne und Wolken, dabei bleibt es meist trocken, Temperaturen bis 29 Grad. Die Aussichten morgen sonnig, zeitweise einige Quellwolken, aber trocken, Temperaturen bis 29 Grad.
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0: Otto in Chefsache, Macher im Gespräch. Europa, das Thema, dein Kleinpumpenwagen der Feuerwehr, so ein alter VW, wo hast du den gefunden?
1: Boah, im Netz. Ganz verrückt was. Nein. Also da gibt es tatsächlich so Trüffelsucher, die alte Feuer, also die alte Feuerwehrwagen, die bei Feuerwehren, also bei ausgemustert werden, dann aufkaufen und dann in größerem Maße weiterverkaufen. Da habe ich es gekauft.
0: Und da steht noch Feuerwehr drauf.
1: Bei meiner steht noch Feuerwehr drauf, das ist ein bisschen kompliziert. TÜV-Prüfer werden jetzt gar nicht, oh, darf der doch gar nicht. Mhm. Bei mir ist es eingetragen, also historische Beschriftung steht bei mir im Brief und dementsprechend darf ich es tragen, darf aber auf der anderen Seite nicht, weil das ist eine Amtsanmaßung. Ich bin ja keine Feuerwehr und deswegen habe ich einfach Magneten genommen und aus einer Feuerwehr Fernweh gemacht.
0: Eine tolle Idee. Blaulicht hat er auch noch?
1: Ist natürlich, da sind blaue Socken drüber. Also das funktioniert alles. Darf nicht mehr funktionieren.
0: Du hast diesen Rettungswagen selber umgebaut. Mhm. Wenn ich mir deine rechte Hand anschaue, der Ringfingernagel ist blau. Da könnte ich mir vorstellen, da hat er mit dem Hammer draufgeschlagen.
1: Oder? Ja, aber da kannst du mal sehen, ich bin Rechtshänder. Das geht schlecht, weil da müsste ich mit der linken Hand, ich habe sie mir gequetscht.
0: Also okay, also ganz profan.
1: Nein, nee, also schon beim Arbeiten, aber halt gequetscht, nicht gehauen. Passiert häufiger.
0: Lass uns über die Familien kurz sprechen. Du bist verheiratet, drei Töchter, ein Sohn, ihr wohnt bei München. Für jemanden, der so viel arbeitet, der so viel Anerkennung bekommt, was ist Familie?
1: Naja, also Familie ist für mich Heimat und Heimat.
0: Bei München, für jemanden, der so viel

0: aber ich komme wirklich sehr, sehr gerne nach Hause zurück. Immer schon. Ich finde, das ist ein, sagen wir es mal so, da lässt mich die Welt mehr in Ruhe und ich kann sie mehr genießen.
1: Als mein Sohn, der mittlerweile 31 ist, ausgezogen ist, so mit Anfang 20, da war ich furchtbar traurig. Das war nochmal so ein richtiger Schnitt. Wie ist denn das jetzt mit diesen vier Kindern? Also kennst du das auch? Irgendwie ist ja wieder irgendwie so eine Zeit zu Ende.
0: Ja, total. Vor allem, wenn es immer weniger werden. Aber ja, es gibt ja durchaus so ein Empty-Nest-Syndrom, dass man dann plötzlich denkt, ach, was mache ich denn jetzt hier mit meinem Leben? Ist ja gar niemand mehr da. Ich bin ja unwichtig geworden. Meine Bedeutung ist vorbei. Das hat ein bisschen was auch übrigens mit unserem Theaterstück zu tun.
1: Genau, kommen wir gleich dazu.
0: Aber ich finde es auch, also für mich persönlich ist es ein neuer Lebensabschnitt. Mhm. Und jetzt ist... Es gibt diesen doofen Witz zwischen, wo sich ein Rabbi, ein protestantischer Priester und ein katholischer Priester unterhalten, wann das Leben anfängt. Und der Kathole sagt bei der Zeugung, der Evangele sagt bei der Geburt und der Rabbi sagt, das Leben beginnt, wenn die Kinder aus dem Haus sind und der Hund tot ist. Unser Hund ist letztes Jahr auch noch gestorben. Drama, Drama. Also jetzt kann das Leben beginnen.
1: Der Schauspieler Götz Otto.

0: Gast in Chefsachemacher im Gespräch, der Schauspieler Götz Otto. Ja, Theater ist jetzt unser Thema. In Berlin in der Komödie am Kurfürstendamm stehst du auf den Brettern, die ja auch für dich die Welt bedeuten. Mal so eine schöne Phrase gedroschen. Es ist nur eine Phase, Hase, heißt das Stück. Und du bist mal nicht der Harte, so wie man dich aus Bond und vielen anderen Sachen kennt, sondern, kann man das so sagen? Ein Jammerlappen?
1: Also das Thema Lappen wird tatsächlich auch bei uns faktisch besprochen, was ein Lappen sei. Ich spiele auf jeden Fall eine Figur, die zaudert und hadert mit der Tatsache, dass sie von der Außenwelt als plötzlich alt antizipiert wird. Und alle denken, er sei älter, als er in Wirklichkeit ist. Das macht ihm noch mehr Angst und Ärger, bis er irgendwann für sich selbst irgendwie sich vornimmt zu sagen, ich lebe ab jetzt nur noch in dem Alter, so alt, wie ich mich fühle. Und da passieren natürlich dann entsprechende Dinge.
0: Theater und Film, was ist der Reiz des Theaters? Ist es, also ich spekuliere mal dieses, es gibt kein Take Nummer zwei, weil also keinen zweiten Versuch, weil wenn du nicht sofort auf dem Punkt bist, dann...
1: Ja, das lustigerweise, das ist, so rum sehe ich das überhaupt nie, sondern genau andersrum. Also ich finde, am Theater kann man Fehler machen. Und vor allen Dingen, das ist der große Unterschied zu Dreharbeiten, die Probenzeiten. Das ist das, was ich wirklich, die eigentliche Qualität am Theater finde, ist, dass man sogar da auch Fehler machen soll und sucht. Je mehr Routine man auf der Bühne entwickelt, desto mehr profitiert man auch vor der Kamera davon, weil es einen lockerer macht. Also mich zumindest macht das lockerer. Wenn ich dann nur, ich kenne viele, also wenn man zum Beispiel nur einen Drehtag hat in der Produktion, da kommst du dann dahin und das heute muss es um alles gehen. Und ist so ein Drehtage-Rollen sind manchmal viel schlimmer als 17 Drehtage, weil du einfach Zeit hast mit der Figur und irgendwas. So, da muss alles klappen. Und wenn du das ohne eine positive Routine machen musst, kann das der schlimmste Tag deines Lebens werden.
0: Hast du schon mal so einen schlimmsten Tag deines Lebens gehabt? Erzähl mal.
1: Das war bei Jugend ohne Gott. Das ist ein Kinofilm, da habe ich eine ganz kleine Rolle gehabt und hatte einen Satz, der mir irgendwann mal quer gekommen ist. Sie verfügt über einen... nicht exorbitant. Sie verfügt über ein signifikantes Leadership-Potenzial. Ein Satz, der per se natürlich ein bisschen schwierig ist, aber eigentlich auch machbar. So, und wenn du dann einmal im Kopf hast, also sie verfügt über ein und du bist im dritten Take und dann wir machen es nochmal und irgendwann wird der Nacken hart und die ganze Muskulatur wird hart, du kannst gar nicht, es war schrecklich.
0: Und du merkst, dass alle drumherum angespannt sind.
1: Und wir machen es nochmal, kann ich nicht anstatt signifikant irgendwas, nein, wir machen es, es war schrecklich. Und ich kenne das auch von anderen Kollegen am Set, man kommt dann auch irgendwann nicht mehr raus. Man muss wirklich rausgehen aus der Situation, einmal durchatmen, nochmal rein.
0: Der Schauspieler Götz Otto.

0: Chefsachemacher im Gespräch der Schauspieler Götz Otto. Ich habe noch Halbsätze, die du bitte vervollständigst.
1: Ui, ich hasse sowas.
0: Das weiß ich. Den Fernseher schalte ich immer ein, wenn...
1: Ich schalte den Fernseher eigentlich fast gar nicht mehr an, ehrlich gesagt. Aber ich schaue Tagesschau.
0: Meine größte Niederlage.
1: Oh, meine größte Niederlage. Was könnte meine größte Niederlage gewesen sein? Die kommt noch.
0: Okay. Meine Schwäche ist...
1: Meine Schwäche. Ich kann mir... Es klingt jetzt komisch als Schauspieler, aber ich kann mir Dinge schlecht merken. Also ich vergesse irgendwie auch negative Sachen, vergesse ich ganz schnell.
0: Das können wir Männer sehr gut.
1: Oh, können wir Männer das gut? Ich weiß ja, nicht. Also negative Dinge vergesse ich total schnell.
0: Also ich hab wirklich den Eindruck, mal auf Beziehungsebene zum Beispiel, mit Frau, Partnerin, dass Frauen wirklich sich Elefantengedächtnis alles merken und die blöden Sachen von vor Jahren dann nochmal auskramen, wo ich dann teilweise schon gar nicht mehr weiß, was da eigentlich war.
1: Ja, also kennst du das auch? Ich weiß nicht, ob ich das jetzt unbedingt am Geschlecht festmachen würde, aber ich kenne dieses Phänomen.
0: Okay. Der Schauspieler Götz Otto in Chefsachemacher im Gespräch. Danke, dass du da warst. Viel Erfolg weiterhin und Dankeschön. Vor allem beim Theaterspielen.
1: Ja, vielen Dank. Danke, dass ich da sein durfte und einen schönen Tag noch.

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2: Ich bin Felix Becker. In Berlin-Hellersdorf hat ein Mann offenbar Kinder mit einer Langwaffe bedroht und damit einen SEK-Einsatz ausgelöst. Nach Angaben der Polizei beschwerte sich der 35-Jährige von seinem Balkon aus über spielende Kinder und hielt dabei eine Waffe in der Hand. Ein Zeuge alarmierte die Beamten. Das Spezialeinsatzkommando stürmte später die Wohnung in der Stolberger Straße. Dort fanden die Beamten die Langwaffe, zwei verbotene Messer und tausende Zigaretten ohne Steuerbanderole. In Königs Wusterhausen hat ein Autofahrer versucht, vor einer Polizeikontrolle zu fliehen und dabei einen Unfall verursacht. Nach Angaben der Polizei war der 22-Jährige mit überhöhter Geschwindigkeit in Richtung B179 unterwegs. In einer Kurve verlor er die Kontrolle über seinen Wagen, kam von der Straße ab und prallte gegen einen Wegweiser. Der Fahrer wurde leicht verletzt. Ein Alkoholtest ergab 0,7 Promille, außerdem schlug ein Drogentest auf Cannabis an. Die Bundesregierung hat die jüngsten russischen Angriffe auf die Ukraine scharf verurteilt. Bundeskanzler Merz sprach von einer so wörtlich rücksichtslosen Eskalation.
3: Merz sicherte der Ukraine weitere Unterstützung zu. Außenminister Wadefuhl nannte die Angriffe schockierend. Um Putin zum Einlenken zu bewegen, müsse die Ukraine weiter gestärkt werden. Bei den Angriffen kam auch die russische Mittelstreckenrakete Oreshnik zum Einsatz. Sie schlug nach ukrainischen Angaben südlich von Kiew ein. Mindestens 4 Menschen wurden getötet, etwa 70 weitere verletzt. Ulrike Klein, Redaktion.
2: In der türkischen Hauptstadt Ankara hat die Polizei die Zentrale der größten Oppositionspartei CHP gestürmt.
4: Einsatzkräfte schossen dabei mit Tränengas und Gummigeschossen auf Menschen, die sich vor den Türen der Büros versammelt hatten. Ein Berufungsgericht hatte vor wenigen Tagen entschieden, dass ein Großteil der Führungsspitze der CHP abgesetzt werden muss. Die Opposition bezeichnet die Entscheidung als politisch motiviert. Sie wirft der Regierung vor, die Oppositionspartei schwächen zu wollen. Timo Wiesner, Redaktion.
2: Papst Leo XIV. Hat an Pfingsten zu Frieden und Versöhnung aufgerufen. Bei der Messe im Petersdom sagte er, Gewalt und Irrtümer ließen die Welt altern. Zum Abschluss seiner Predigt betonte der Papst, Krieg werde nicht durch Macht, sondern durch die Kraft der Liebe überwunden. Pfingsten gilt im Christentum als Fest des Heiligen Geistes und als Geburtstag der Kirche. Die aktuellen Temperaturen in Berlin Mitte am Alex und in Potsdam im holländischen Viertel 27 Grad. Heute gibt es einen Mix aus Sonne und Wolken, dabei bleibt es meist trocken, Temperaturen bis 29 Grad. Die Aussichten morgen sonnig, zeitweise einige Quellwolken, aber trocken, Temperaturen bis 29 Grad.
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1: Einen wunderschönen Sonntagabend hier bei Ella. Fühl den besten Jazz, Soul und Blues. Ich bin Erik Sommer und hoffe, ihr seid sowohl mental als auch kleidungstechnisch ausreichend vorbereitet, um mit mir in den Herbst zu gehen. In den Herbst des Jahres 1977. Ein Herbstwochenende, an dem George Benson Musikgeschichte geschrieben hat. Dieser Übergitarrist und Sänger. Drei Abende lang spielte Benson im legendären Roxy Theater. Das ist direkt am Sunset Strip in L.A. In diesem Club traten unter anderem auch schon Aretha Franklin auf, Stevie Wonder, David Bowie, Prince, Whitney Houston, kurz gesagt alle. Und eben auch George Benson. Und an diesem Wochenende präsentierte Benson dem Publikum erstmals seine Coverversion eines Stücks vom Songwriter Barry Mann, eine kleine Nummer namens On Broadway. Und der Rest war dann Weltkarriere. Nicht nur das Publikum im Club war begeistert. On Broadway gewann einen Grammy als beste R&B Vocal Performance und legte dann endgültig den Grundstein für Bensons Weltkarriere. Diesen Grundstein wollen wir jetzt musikalisch hören. Ganz viel Spaß mit dem Konzert Weekend in L.A. von George Benson.

0: Am Ende klingt es fast ein bisschen nach My Way, ne? Aber stimmt ja auch irgendwie. George Bensons Weekend in L.A. von 1977 hier auf Ella. Fühl den besten Jazz, Soul und Blues. Und ich habe mich auch so ein bisschen gefühlt, als sei ich im Roxy Theater direkt am Sunset Boulevard. So heiß und fulminant, wie das da zwischendurch war. Also macht euch noch eine schöne Partynacht in L.A. Einen schönen Rest Sonntagabend. Wir hören uns morgen wieder. Hier ist Ella. Tschüss.
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1: Ich bin Felix Becker. In Berlin-Hellersdorf hat ein Mann offenbar Kinder mit einer Langwaffe bedroht und damit einen SEK-Einsatz ausgelöst. Nach Angaben der Polizei beschwerte sich der 35-Jährige von seinem Balkon aus über spielende Kinder und hielt dabei eine Waffe in der Hand. Ein Zeuge alarmierte die Beamten. Das Spezialeinsatzkommando stürmte später die Wohnung in der Stolberger Straße. Dort fanden die Beamten die Langwaffe, zwei verbotene Messer und tausende Zigaretten ohne Steuerbanderole. In Königs Wusterhausen hat ein Autofahrer versucht, vor einer Polizeikontrolle zu fliehen und dabei einen Unfall verursacht. Nach Angaben der Polizei war der 22-Jährige mit überhöhter Geschwindigkeit in Richtung B179 unterwegs. In einer Kurve verlor er die Kontrolle über seinen Wagen, kam von der Straße ab und prallte gegen einen Wegweiser. Der Fahrer wurde leicht verletzt. Ein Alkoholtest ergab 0,7 Promille, außerdem schlug ein Drogentest auf Cannabis an. Die Bundesregierung hat die jüngsten russischen Angriffe auf die Ukraine scharf verurteilt. Bundeskanzler Merz sprach von einer so wörtlich rücksichtslosen Eskalation.
2: Merz sicherte der Ukraine weitere Unterstützung zu. Außenminister Wadefuhl nannte die Angriffe schockierend. Um Putin zum Einlenken zu bewegen, müsse die Ukraine weiter gestärkt werden. Bei den Angriffen kam auch die russische Mittelstreckenrakete Oreshnik zum Einsatz. Sie schlug nach ukrainischen Angaben südlich von Kiew ein. Mindestens 4 Menschen wurden getötet, etwa 70 weitere verletzt. Ulrike Klein, Redaktion.
1: In der türkischen Hauptstadt Ankara hat die Polizei die Zentrale der größten Oppositionspartei CHP gestürmt.
3: Einsatzkräfte schossen dabei mit Tränengas und Gummigeschossen auf Menschen, die sich vor den Türen der Büros versammelt hatten. Ein Berufungsgericht hatte vor wenigen Tagen entschieden, dass ein Großteil der Führungsspitze der CHP abgesetzt werden muss. Die Opposition bezeichnet die Entscheidung als politisch motiviert. Sie wirft der Regierung vor, die Oppositionspartei schwächen zu wollen. Timo Wiesner, Redaktion.
1: Papst Leo XIV. Hat an Pfingsten zu Frieden und Versöhnung aufgerufen. Bei der Messe im Petersdom sagte er, Gewalt und Irrtümer ließen die Welt altern. Zum Abschluss seiner Predigt betonte der Papst, Krieg werde nicht durch Macht, sondern durch die Kraft der Liebe überwunden. Pfingsten gilt im Christentum als Fest des Heiligen Geistes und als Geburtstag der Kirche. Die aktuellen Temperaturen in Berlin Mitte am Alex und in Potsdam im holländischen Viertel 27 Grad. Heute gibt es einen Mix aus Sonne und Wolken, dabei bleibt es meist trocken, Temperaturen bis 29 Grad. Die Aussichten morgen sonnig, zeitweise einige Quellwolken, aber trocken, Temperaturen bis 29 Grad.
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1: Ich bin Felix Becker. Die Bundesregierung hat die jüngsten russischen Angriffe auf die Ukraine scharf verurteilt. Bundeskanzler Merz sprach von einer so wörtlich rücksichtslosen Eskalation.
2: Merz sicherte der Ukraine weitere Unterstützung zu. Außenminister Wadephul nannte die Angriffe schockierend. Um Putin zum Einlenken zu bewegen, müsse die Ukraine weiter gestärkt werden. Bei den Angriffen kam auch die russische Mittelstreckenrakete Oreshnik zum Einsatz. Sie schlug nach ukrainischen Angaben südlich von Kiew ein. Mindestens 4 Menschen wurden getötet, etwa 70 weitere verletzt. Ulrike Klein, Redaktion.
1: In der türkischen Hauptstadt Ankara hat die Polizei die Zentrale der größten Oppositionspartei CHP gestürmt.
3: Einsatzkräfte schossen dabei mit Tränengas und Gummigeschossen auf Menschen, die sich vor den Türen der Büros versammelt hatten. Ein Berufungsgericht hatte vor wenigen Tagen entschieden, dass ein Großteil der Führungsspitze der CHP abgesetzt werden muss. Die Opposition bezeichnet die Entscheidung als politisch motiviert. Sie wirft der Regierung vor, die Oppositionspartei schwächen zu wollen. Timo Wiesner, Redaktion.
1: Bei einem Anschlag auf einen Personenzug in Pakistan sind über 30 Menschen gestorben. Nach Polizeiangaben wurden bei der Explosion in der Provinz Balochistan über 100 weitere Menschen verletzt. Zu dem Anschlag bekannte sich die Separatistengruppe Majid-Brigade. Nach ihren Angaben richtete sich der Angriff gegen Militärangehörige, die über die Feiertage in ihre Heimatorte reisen wollten. Eine offizielle Stellungnahme der Behörden zu den Hintergründen gab es zunächst nicht. Innenminister Dobrindt warnt vor der Einbürgerung von Menschen mit antisemitischen Einstellungen. Den Funke-Zeitungen sagte er, Deutschland müsse besonders darauf achten, dass eingewanderter Antisemitismus nicht zu eingebürgertem Antisemitismus werde. Der CSU-Politiker kritisierte offen israelfeindliche und antisemitische Demonstrationen in Deutschland. Dabei mache er keinen Unterschied zwischen rechtem, linkem oder islamistischem Antisemitismus. Papst Leo XIV. Hat an Pfingsten zu Frieden und Versöhnung aufgerufen. Bei der Messe im Petersdom sagte er, Gewalt und Irrtümer ließen die Welt altern. Zum Abschluss seiner Predigt betonte der Papst, Krieg werde nicht durch Macht, sondern durch die Kraft der Liebe überwunden. Pfingsten gilt im Christentum als Fest des Heiligen Geistes und als Geburtstag der Kirche. Die aktuellen Temperaturen in Berlin mit am Alex und in Potsdam im holländischen Viertel 27 Grad. Heute gibt es einen Mix aus Sonne und Wolken, dabei bleibt es meist trocken, Temperaturen bis 29 Grad. Die Aussichten morgen sonnig, zeitweise einige Quellwolken, aber trocken, Temperaturen bis 29 Grad.
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